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1: Die Formation K3 mit Straßencafé.

安田美穂先生。Thank you.

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1: Los Bastardos mit Try Not to Die.

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1: Sochidin Khonov mit From Asia to Africa.

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1: Peter, Lois and Luke's featuring Tim Collins mit Blues in C-Moll.

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1: Die Formation K3 mit Ihr wollt, dass ich schön spiele.

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2: The More or the Less mit Concerning Words and Hearts.

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0: Dead Note Dance mit Too Much for Nothing.

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0: Chili and the Whale Killers mit A Brick Smashed My Window.

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5: 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Das Salzburger Frauenradio für feministische Themen. In der kommenden halben Stunde hört ihr die Frauen-Playlist, ausgewählt vom Frauenrat Salzburg. Es gibt genug Gründe, auf die Straße zu gehen und zu streiken. Am 9. März 2026 war der weltweite Frauenstreik. Und auch in Salzburg hat am Platze ein stillgelegt Frauenstreik stattgefunden, wo gemeinsam gepicknickt wurde. Und dazu gab es die heutigen Lieder zu hören, die wir jetzt spielen. Viel Spaß beim Zuhören und in Streikstimmung geraten.

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1: Die Frauenplaylist des Frauenrats Salzburg. Musik von starken Frauen mit starken Lyrics. Jetzt kommen noch mal ein paar Lieder von der Playlist, die am 9. März 2026 bei der Aktion Hashtag Stillgelegt gespielt wurden. Als viele Frauen, aber auch Männer, gemeinsam am Platzl Teil des weltweiten Frauenstreiks waren.

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0: Jetzt wieder ein paar Lieder aus der Playlist vom 9. März, bei denen wir euch in Stimmung versetzen, gemeinsam zu streiken. Viel Spaß beim Zuhören.

0: She wears the crown. Das war die Frauenplaylist des Frauenrats Salzburg.
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0: 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Hörenswertes von und für Frauen und alle Menschen, die die Welt ein Stück weit gerechter machen wollen. Das war ein Teil der Playlist, die die Organisatorinnen von der Aktion Hashtag Stillgelegt ausgewählt haben. Markiert euch jetzt schon den 3. Mai 2027, denn an diesem Tag soll es einen so großen Streik in Salzburg, aber auch in ganz Österreich geben, dass wir mit guten Liedern, mit guter Stimmung zeigen, wofür wir eintreten wollen. Die nächste Playlist wird weitere gute Demo-Musik spielen und ich hoffe, ihr hört wieder rein.
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0: Nächsten Monat könnt ihr dann zur gleichen Sendezeit wieder den Radio-Podcast für feministische Themen hören. Wer erst später das Radio eingeschaltet hat, kann die Sendung jederzeit auf der Webseite der Radiofabrik nachhören. Danke fürs Zuhören.

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0: Solid Grinding mit An der Zeit.

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5: Hallo und herzlich willkommen zur neuen Episode von Wohl on Air. Ich bin die Doris vom Freiwilligenzentrum Salzburg und heute bin ich im Kulinarium zu Besuch, einem besonderen Cateringbetrieb, in dem Menschen mit Beeinträchtigung einen inklusiven Arbeitsplatz finden. Ich begleite heute die freiwillige Lilly bei ihrem Einsatz. Sie leitet gerade das Osterdeko-Basteln. Und Bolly und Kim sind sie und ihre drei fleißigen Helfer, Tamara, René und Raffi, schon voll bei der Sache. Lilly erzählt mir gleich, was heim geplant ist.
6: Wir machen da gerade eine Osterdeko für unsere Fenster im Speisesaal, dass die schön themengerecht bzw. zeitgerecht geschmückt ist. Das machen wir immer bei einem Jahreswechsel, im Winter oder wenn der Frühling kommt, wenn der Sommer kommt, dass wir uns da was überlegen, dass da wieder was Aktuelles hängt und auch was Schönes hängt, was man sich gern anschaut, wenn man da drinnen ist.
5: Und was habt ihr da jetzt für Materialien oder was wird da jetzt gebastelt?
6: Da werden jetzt gerade Hasen rausgeschnitten, also aus dem Papier. Da mal Form, eine Schablone quasi zum also die Zeichnen, die wir gerade vorgezeichnet. Dann werden diese Hasen ausgeschnitten und dann haben wir so Wattekugeln. Die sollen dann, haben wir vorher gelernt, die Blumen vom Hasen dastehen, also die Bämmel vom Hasen. Und ja, es werden nebenbei werden auch noch Eier ausgemalt, wie Mandala, die dann auch aufgehängt werden. Jetzt fällt mir gerade ein, die könnte man dann irgendwie so lustig am Fenster verstecken, dass man die Eier nicht findet. Dann kann man so Eiersuchen machen, immer wenn man im Speisesaal.
7: Dann findet keiner.
5: Mit guter Arbeitsteilung geht's zügig voran. René zeichnet mit Hilfe einer Vorlage Osterhasen auf buntes Tonpapier. Tamara schneidet sie anschließend sorgfältig aus. Lilly malt Gesichter auf und befestigt mit der Heißklebepistole kleine Wattebäusche als Bommel. Währenddessen malt Raffi mit Buntstiften Ostereier aus. Beim gemeinsamen Basteln wird viel gelacht und miteinander gescherzt.
7: Da, du brauchst ein Ohr.
8: Na?
7: Weil das ausschaut. Und der hat kein Ohr nicht.
6: Wieso hat der kein Ohr?
8: Kein Ohrhase.
7: Ja.
8: Bitte schön.
7: Ja, so kannst du auch machen. Dankeschön. Dann ist halt ein besonderer Hase.
5: Lilly bastelt selbst leidenschaftlich gern. Und ihre Begeisterung steckt un.
6: Ich muss immer aufpassen, dass ich euch da nicht die ganze Arbeit wegnehme, weil es mir selber so Spaß macht.
7: Ich mache das öfter gerade mit
8: das
7: uns.
8: Ist mein
6: ja,
8: Plan.
6: Ich weiß.
5: In der Bastelkiste taucht plötzlich noch eine Box mit Glitzersteinen auf.
7: Ja, was denn ist das?
6: Ja, das könntet man auch noch drauf bicken.
7: Wenn das halt.
6: Ja, sicher halt das. Sollen wir es ausprobieren?
9: Ja, Versuch ist es wert.
6: So ist es.
9: Schauen wir mal, was rauskommt.
5: Gesagt, getan. Und schon funkeln die Osterhasen in knalligem Pink.
7: Ich sag das.
8: Ciao. Das wird schon heute.
7: Hast du gesehen?
6: Cool.
7: Das heute.
6: Sehr cool.
10: Das schaut jetzt super aus.
5: Lilly unterstützt ihr Team überall dort, wo sie gebraucht wird. Ganz selbstverständlich und mit viel Geduld.
6: Ja, wie ist bei dir die Lage?
9: Ja, Ja, ein kleines Lochal haben wir.
6: Ein kleines Lochal?
9: Ja, und zwar da.
8: Ah, halb so schlimm.
6: Ah, das sieht man noch nicht.
7: Halb so schlimm, das sieht man nicht.
6: Das sieht man nicht. Aber magst du vielleicht eine Unterlage haben?
9: Ja, das war gescheiter. Ja, es ist wie es. Dankeschön.
7: Dann den Tisch putzen.
9: Billy, danke.
5: Sobald die Hasen fertig gebastelt sein, geht's auch schon weiter zum nächsten Schritt.
6: Ich probiere jetzt schon mal, dass ich die Genande da irgendwie fabriziere.
7: Soll ich da helfen?
6: Ja, voll gern. Schau mal, du kannst schon mal probieren, das durch diese Löcher durchzufädeln.
7: Probieren wir schon mal.
5: Tamara fädelt einen Hasen nach dem anderen auf eine Schnur.
7: So, so.
6: Super, perfekt.
5: Und fertig ist die Osterdeko. Gemeinsam schmücken sie damit den Speisesaal festlich. Das Ergebnis kann sich sehen lassen. Und die vier sind sichtlich stolz darauf.
6: Super.
7: Yes.
6: Schau
9: schon her. Wunderbar.
11: Schaut super aus, oder?
9: Ja, wunderbar.
11: Ja.
5: Nach dem Basteln unterhalte ich mich mit Lilly über ihr freiwilliges Engagement. Ich möchte von ihr wissen, wie sie ins Kulinarium gekommen ist. Also du hast mir ja erzählt, du bist über die Empfehlung einer Freundin ins Kulinarium gekommen. Was hat deine Freundin gesagt, dass du dir gedacht hast, das ist das richtige Engagement für mich?
6: Also meine Freundin, die Anja, die hat mir einfach gesagt, hey, da bin ich, mir gefällt es total gut. Es ist relativ leicht zum Reinkommen, vor allem wenn man in einem sozialen Bereich davor noch nicht gearbeitet hat. Vor allem als junger Mensch, der noch nicht im sozialen Bereich gearbeitet hat. Und das war dann eigentlich so das, wenn man gedacht hat, okay, ich probiere es einmal.
5: Und du hast ja auch erzählt, du hast dein Engagement begonnen, um die 300 Stunden zu sammeln, die Voraussetzung sein fürs Studium der sozialen Arbeit. Was war dann der Grund, dass du dir nach diesen 300 Stunden gedacht hast, ich möchte jetzt bleiben?
6: Es wächst einem halt irgendwie doch ans Herzen und ich habe die Kapazitäten, dass ich die Zeit aufbringe und solange ich die Kapazitäten habe, warum soll ich es nicht machen? Ich habe schon so ein gewisses Pflichtgefühl entwickelt, dass ich daherkomme, weil die erstens die Leute ans Herz wachsen, du wirst dir die Leute immer wieder sägen und es macht mir ja total Spaß, weil es ist ein cooler Ausgleich zu meiner Arbeit, die ich jetzt mache. Es geht halt mehr in die Richtung, in das, was ich eigentlich machen will. Und deswegen holt mich das auch ein bisschen raus aus meinem normalen Arbeitsalltag.
5: Jetzt hast du sie gerade angesprochen. Was ist es, was du eigentlich machen möchtest?
6: Also beruflich nach meinem Studium, also ich bin ja noch nicht im Studium, aber nach meinem Studium würde ich gern mit Kindern und Jugendlichen arbeiten. Ich würde AWG total cool finden zum Anfangen.
5: Ich habe gesagt, du möchtest eigentlich mit Kindern und Jugendlichen arbeiten. Bist du jetzt in einem Bereich, wo du mit Menschen mit Beeinträchtigung zusammenarbeitest und hast dann quasi erkannt, dass dir das auch voll viel Spaß macht. Also was hat dich überrascht?
6: Also es war eigentlich eher ein Ich-Problem von mir aus, weil ich nicht gewusst habe, ob ich damit umgehen kann, ob ich das gut machen kann, dass ich zum Beispiel Sachen erklären, ganz einfache Sprache oder einfach auch Aktivitäten mit ihnen planen oder mit ihnen machen. Ich habe einfach nicht ganz gewusst, ob ich das mit Menschen mit Beeinträchtigung so gut machen kann. Funktioniert das? Kann ich das? Kann ich mich da irgendwie eingliedern? Nicht, dass ich irgendwie vielleicht unvorsichtig bin. Und das hat sich dann eben auch, als ich 3 Wochen mal da war, war das alles weg.
5: Lilly hat sich von Anfang an im Kulinarium sehr wohl gefühlt und sich schnell eingelebt.
6: Ich bin einfach wie ich bin. Ich mache meine Witze, ich mache meine Spiele. Es hört sich ein bisschen blöd an, aber manchmal lasse ich sogar ein bisschen mein inneres Kind wieder raus, weil ich halt auch wieder so Sachen wie basteln, Fingerfarben malen, dann wieder Uno spielen, Skippo spielen, Halligalli spielen. Also ganz viele Sachen, die ich als Kind total gern gemacht habe, mache ich jetzt da auch wieder. Und das ist für mich zum Beispiel auch voll was Schönes.
5: Und was schätzt du besonders an die Menschen da?
6: Sie sind untereinander sehr nett miteinander. Also natürlich gibt es da auch mal Zankereien, aber mir fällt es immer wieder auf, dass sie sich gegenseitig auch extrem unterstützen und dass sie voll viel Verständnis haben und dass sie sehr viel spüren. Also sie spüren, wenn es irgendwem nicht gut geht, sie spüren es auch, wenn es mir nicht gut geht. Und das finde ich voll die schöne Eigenschaft.
5: Wie schätzt du die Arbeitsatmosphäre da?
6: Sehr. Also es ist eine sehr coole Arbeitsatmosphäre. Es ist mega fein, es passt alles.
5: Du hast ja gesagt, du machst da ganz viele verschiedene Tätigkeiten. Also was machst du da alles als Freiwillige?
6: Genau, also ich war jetzt schon einmal, zweimal war ich sogar schon bei Caterings dabei. Sonst bin ich halt eben immer am Dienstag da. Und da passieren dann halt immer diese unterschiedlichen Tätigkeiten, weil ich einen ganzen Tag öfters da bin und da fallen halt manchmal Sachen an, wie Lieferungen fahren, dann was überlegen, was machen wir mit den Fenstern, machen wir ein kleines Bastelprojekt, dann was machen wir noch öfter, oder einmal habe ich die Kochgruppe gemacht, das ist so ein Ding bei uns, das heißt Mittwochskochen, da habe ich einmal das Mittwochskochen gemacht, genau, und einfach ganz viele verschiedene kleine Tätigkeiten, die anfallen.
5: Also du hast da jetzt doch sehr viel Verantwortung auch übernehmen dürfen können im Kulinarium. Hast du die da gut begleitet und betreut gefühlt?
6: Was ich extrem cool gefunden habe, ich habe so viel ausprobieren und machen dürfen, wie ich will. Aber ich habe immer gewusst, also immer einen Backup gehabt, okay, wenn ich jetzt gerade was nicht mehr handeln kann, dann ist immer wer da, zu dem ich gehen kann. Was für mich eben auch total interessant ist, weil ich ja in den sozialen Bereich gehen will, dass ich eben auch Erfahrungen mache und auch Erfahrungen sammeln kann. Also das habe ich extrem cool gefunden, dass mir auch so viel Freiheit als freiwillige Helferin da gegeben worden ist oder gegeben wird.
5: Hast du einen besonders schönen Moment, der dir in Erinnerung geblieben ist bei deinem freiwilligen Engagement?
6: Gerade heute zum Beispiel. Heute ist mein Geburtstag vorgefeiert worden. Dann habe ich eine Torte bekommen und dann haben alle Happy Birthday für mich gesungen. Was eben, das sind so kleine Sachen, aber wenn man zum Beispiel reinkommt in der Früh und es sitzen schon Leute drüben im Speisesaal und du kommst rein und hörst direkt Hallo, guten Morgen in der Reihe von alle und einfach diese Freude, dass du kommst, dass jemand freut, dass du kommst, das ist allein schon ein schöner Moment. Wenn du richtig mitkriegst, okay, da ist gerade jemand glücklich, dass du da reinspazierst und dass du halt den Doktor verbringst.
5: Und was war der Grund, dass du dir gedacht hast, du möchtest gerne im sozialen Bereich arbeiten?
6: Es hat mehrere Gründe eigentlich gegeben. Man muss sagen, meine Mama ist Sozialarbeiterin. Das heißt, ich bin schon immer ein bisschen mit dem aufgewachsen und habe das immer total bewundert, was sie macht, weil mir jetzt immer total interessiert, was sie erzählt hat. Sie ist immer von der Arbeit heimgekommen. Ich habe gesagt, und was ist heute passiert und wie geht's dir und wie war's? Also es war immer so ein Interesse dran. Und dann natürlich im Älterwerden fällt dir auf, wie wichtig soziale Arbeit ist und wie wichtig es ist, einen Beitrag mit seiner Arbeit sogar für die Gesellschaft zu leisten. Dass es total wichtig ist, Menschen aufzuklären, Menschen zu unterstützen, Menschen in ihrer Autonomie zu fördern, einfach ganz viel Sachen, die da natürlich erst auffallen, wenn du älter wirst und auch Interesse dann mehr drin besteht.
5: Ein wichtiger Antrieb für Lillys Engagement ist auch ihre eigene Erfahrung. Sie hat selbst viel Unterstützung in ihrem Leben bekommen und möchte jetzt was davon zurückgeben.
6: Was bei mir einfach immer ein richtig guter Punkt war, war das positive Umfeld, das ich um mich gehabt habe. Ich habe immer Unterstützung gehabt, ich habe immer ein Fallnetz gehabt, ich habe immer Leute gehabt, die mich gefordert haben, die mich auch gefördert haben und mich nie hängen lassen haben. Und ich weiß, dass es ein Privileg ist, eigentlich ein positives Umfeld zu haben, dass das nicht jeder hat. Und das würde ich gerne weitergeben, auch mit dem, was ich dann machen will.
5: Raffi war heute mit viel Motivation dabei. Ich möchte von ihm wissen, wie er es findet, dass Lilly als Freiwillige im Kulinarium mithilft. Raffi, ich bin heute da wegen der Lilly, weil die Lilly engagiert sich ja da bei euch freiwillig. Also die kommt quasi in ihrer Freizeit her, um mit euch da zu arbeiten. Ja, ich wollte jetzt einfach mal fragen, was taugt da so an der Lilly?
9: Ja, ihr Lächeln, wenn es zu uns kommt. Wir haben Spaß miteinander und das taugt mir einfach miteinander. Also der Zusammenhalt, was wir haben, das taugt mir einfach. Mit der Lilly und mit den ganzen anderen bin ich sehr zufrieden mit meinen Leuten, ja.
5: Also dir passt die Atmosphäre da gut?
9: Ja, richtig, ja, genau, ja.
5: Was machst du am liebsten mit der Lilly zusammen?
9: Scherzen und arbeiten, wenn sie was für mich hat.
5: Also Gaudi hab's auch bei der Arbeit?
9: Ja, natürlich, weil ohne Gaudi geht da sowieso nichts in der Firma. Also Gaudi gehört bei uns dazu in der Firma, ja.
5: Bist du froh darüber, dass die Lilly da zu euch immer herkommt?
9: Ja, bin sehr zufrieden, ja, und freue mich jedes Mal, wenn ich sie sehe, ja.
5: Wie hat das gemeinsame Basteln heute gefallen?
9: Ja, wunderbar. Schön war's, ja. Sehr schön, ja.
5: Außerdem treffe ich mich mit Stefan Schweinester. Er leitet das Kulinarium Salzburg und koordiniert auch die Freiwilligen. Mit ihm rede ich über die Bedeutung von freiwilligem Engagement im inklusiven Catering-Betrieb. Und Stefan, wie ist das? Welche Rolle spielen Freiwillige bei euch da im Kulinarium?
11: Die Freiwilligen sind eine wichtige Ergänzung zu unseren Fachkräften, weil wir, wie wahrscheinlich viele Einrichtungen, jetzt nicht mit wahnsinnig viel Personal gesegnet sind. Und da sind die zusätzlichen Hände eine wichtige Unterstützung.
5: Was ist so das Besondere an so einem inklusiven Arbeitsplatz wie im Kulinarium?
11: Der große Unterschied für mich oder das Schönste ist für mich, dass du das direkte Feedback hast von unseren Mitarbeitern. Sowohl herzlich, dass sie sagen, ich mag dich, bleibst eh bei uns, geht's dir gut. Einfach so fürsorglich, so ehrlich und aber auch ganz ehrlich, wenn sie einen schlechten Tag haben, dass einmal gesagt wird, heute mag ich nicht, mit dir mag ich nicht, heute passt's nicht. Und das finde ich einfach super, weil das hat man bei anderen Arbeitsplätzen nicht oder nicht in der Form.
5: Die Lilly ist ja ursprünglich hergekommen, um Praxisstunden für ihr Studium zu sammeln, hat aber dann ins Kulinarium so sehr ins Herz geschlossen, dass sie bleiben wollte. Also was macht das Kulinarium zu einem Ort, wo man sich engagieren möchte?
11: Ja, ich glaube, ausschlaggebend sind unsere Mitarbeiter mit Beeinträchtigung beziehungsweise das Team als Ganzes. Es ist eine Atmosphäre des Zusammenhelfens, des Zusammenhaltens. Es geht meistens recht lustig zu und das ist sicher attraktiv und es ist auch durch die Mehrgleisigkeit agogisch und gastronomisch sehr abwechslungsreich, ja, sehr spannend.
5: Wie zeigt es euren Freiwilligen, dass ihr Engagement geschätzt wird?
11: Wir versuchen die Freiwilligen erstens so wie heute bei der Lilly zum Beispiel, dass wir Geburtstage und einfach Events im Jahreskreis wahrnehmen und sie bei allen unseren Aktivitäten, wo es möglich ist, mit einbinden. Das heißt, dass sie bei Betriebsausflügen dabei sind, wenn sie das möchten, dass sie wenn wir bowlen gehen oder was an Sport unternehmen, wenn wir einen Ausflug machen, bei unserer Weihnachtsfeier, dass wir da die Freiwilligen mit einbinden, wenn sie das wollen.
5: Welche Fähigkeiten sollte man mitbringen, wenn man sich freiwillig im Kulinarium engagieren möchte?
11: Ja, also auf jeden Fall Geduld. Vielleicht Gastronomie-Affinität, ein bisschen Stressresistenz und eine Freude am Arbeiten mit Menschen.
5: Das war's auch schon von meinem heutigen Freiwilligeneinsatz im Kulinarium Salzburg. Wenn auch du dich mit der sinnstiftenden Tätigkeit aktiv in unsere Gesellschaft einbringen möchtest, in unserer Freiwilligenbörse findest du alle Möglichkeiten. Du findest sie online unter www.freiwilligenzentrum-salzburg.at. Wir vom Freiwilligenzentrum Salzburg freuen uns auf dich und stehen dir für persönliche Beratung und Information jederzeit gerne zur Verfügung. Ich bedanke mich ganz herzlich beim Team vom Kulinarium und bei allen, die heute zugehört haben und verabschiede mich damit bei euch. Tschüss und bis zum nächsten Mal bei Wohl on Air. 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

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Liebe Hörerinnen und Hörer, heute möchte ich Ihnen von der Eröffnung des 4. Summit of Transart erzählen. Dieser fand am 10. und 11. September 2026 in meinem Atelier in der Bundesstraße 37 in Wals bei Salzburg statt. Ich veranstalte diese wissenschaftliche Tagung über die von mir 2016 in meinem damaligen Atelier im Künstlerhaus Salzburg gegründete Du Transart Performance Kunst alle 2 Jahre. Diesmal war das Thema der Raum. Als Opener der Tagung verwandelte die Performance der ORF-Studentinnen in der Choreografie von Ruth Burmann den öffentlichen Raum vor dem Veranstaltungsort in der Bundesstraße 37 50 71 Wals zu einem lebendigen Resonanzfeld. Ausgangspunkt war eine freie Interpretation von Ribbons B von Yannis Xenakis. Die archaische Kraft der Perkussion von David Brückner wurde in eine eigenständige choreografische Sprache übersetzt. Rhythmus, Spannung und Dynamik transformierten sich zu Bewegung. Hören wir nun in die Klänge der freien Interpretation von Rebounce B von Yannis Xenakis.

0: Sie hörten einen Ausschnitt der freien Interpretation von Ribbons B von Yannis Xenakis vom Donnerstag, den 10. September 2026. Die Protagonistinnen waren am Schlagwerk David Brückner, Florian Müller und Tänzerinnen des Orff-Institutes. Die Choreografie stammte von Ruth Burmann. Aufgeführt wurde das Ganze im öffentlichen Raum vor dem Veranstaltungsort in der Bundesstraße 37 50 71 Wals. Danach eröffnete die bildende Künstlerin, Forscherin und Kulturkritikerin Ruby Sirkar das Symposium in meinem Atelier. Also in der Zwischenzeit möchte ich mein Publikum begrüßen. Nach dem prächtigen Auftritt des Orff-Institutes haben wir uns vielleicht wieder beruhigt. Das war für mich phänomenal. Ganz herzlichen Dank. Noch einmal einen Sonderapplaus für euch. Ja, und jetzt ist es mir eine große Ehre, zum vierten künstlerisch-wissenschaftlichen Symposium Summit of Trendsart hier im Atelier begrüßen zu dürfen. Heute und morgen wird das Atelier zum Ort des gemeinsamen Forschens, der intellektuellen Auseinandersetzung und der künstlerischen Erkundung. An dieser Stelle möchte ich mich bei allen Wegbegleiterinnen und Mitwirkenden des Summit of Trendsart und der Performance-Reihe Do Trendsart, wir Anna-Sophia Defant und ich bestreiten heute die 123. Do Trendsart-Performance. Die braucht natürlich auch regelmäßige Unterstützung. Wie man sieht, ein wunderbares Team. Das werden wir auch jetzt schön begrüßen. Wenn die Technik dann soweit ist,
1: uns läuft alles immer,
0: möchte ich Ruby Sika begrüßen. Sie wird die Eröffnungsrede halten. Sie ist bildende Künstlerin, Forscherin, Kulturkritikerin und im Anschluss daran findet die 123. Darbietung der Performance-Reihe Do Trendsart mit der Pianistin Anna-Sophia Defant und mir statt. Aber nun freuen wir uns auf Ruby Sika.
2: Danke, dass du hier. Liebe Astrid, ich freue mich sehr, dass du mich eingeladen hast und habe beschlossen, meinen Beitrag anhand einer Timeline zu machen, kunsthistorischen oder kunstwissenschaftlichen, und KünstlerInnen zu zitieren und anzuerkennen, die exemplarisch für künstlerische Forschung und deren Sichtbarmachung stehen, die Räume des Diskurses geöffnet haben. Nachdem es mir einfacher fällt, eigentlich frei zu sprechen, und Sie sehen schon, ich springe ständig zwischen hier, was mich extrem fesselt, und so, und mit bildnerischem Material performativ Vorträgen zu agieren, habe ich mich gegen diese Vorgehensweise entschieden. Warum? Astrid hat im Vorfeld darum gebeten, die Beiträge im Anschluss publizieren zu dürfen, und ja, das darfst du natürlich auch meinen, in den Conference Proceedings. Und damit dies für mich haltbar wird, bin ich zurück zu meinen Wurzeln der Lecture Performance gegangen und habe mich entschieden, mehr oder weniger abzulesen. Und einen Vortrag im klassischen, akademischen und vielleicht künstlerischen Sinn zu liefern. In der Vorbereitung sind mir Zitatbeispiele eingefallen, die mich immer beeindruckt haben und auf die ich mich beziehen will. Einerseits. Und andererseits habe ich in der eigenen Arbeit ein Beispiel gefunden, das für heute eine Möglichkeit des Mitteilens gibt. Ein Scene. Das ist ein sehr einfaches Scene. Sie kennen vielleicht die Form von Scenes. Das kommt aus dem Punk, um schnell Informationen zu verbreiten. hat man Kopiermaschinen oder Risographen angeschmissen. Ich eine Kopiermaschine und habe das hier rausgedruckt. Eine beliebte Form, um Eindrücke im Raum zu hinterlassen. Ein Mini-Transportraum, den jeder von uns mit sich nehmen kann und in andere Settings einpflanzen. Also gibt es zum vierten TransArts Summit eine kleine Auflage von Gigis und sein Ring, das ist dieses Scene. Ein Scene, das immer im gleichen Format arbeitet. Das Format, also der Formatraum, ist Wolfgang Meisinger und Ruby Sirka seit 2015. Der Text der Lecture Performance

Left, eine Mitteilungsform, die allen offen steht, aber heute fast aus der Zeit gefallen erscheint, weil sie in der Diskussion um neue künstliche Intelligente und durch diese erzeugte Diskursräume verunmöglicht wird. Als Kind der 90er ist es mir aber ein Anliegen, den Punk und die Offenheit des Allgemeinguts zu erhalten und weiterhin anarchische Formen des sozialen Miteinanders von Wissen und Teilen mitzuteilen und zu erhalten. Im respektvollen Umgang natürlich mit der Geschichte. Material, Autorinnenschaft und Zitation sollte dies möglich sein. Auch im queer-feministischen Sinn. Es gibt die Notwendigkeit des Anerkennens der Gemeinschaft, wo wir teilen wollen und respektvoll aufzeigen, wer uns hierher in diesen Raum gebracht hat. Und da ist mir zuerst aufgefallen, einer der ersten, der so Fußnotenbibliotheken gemacht hat, hieß das damals in der sogenannten Konzeptkunst, damals war noch nicht von Transart die Rede, war der Architekturtheoretiker und Architekt Mark Rakitansky 1999. Er hat angefangen um 1997 herum an der Columbia in New York, du hast ja auch eine US-amerikanische Beziehung mit deinem Summit, über Uncanny Spaces, also die unheimlichen Räume, ausgehend von Freud, zu sprechen. Und alle diese Zitate wurden in Ausstellungen und Lecture-Performances installiert und als architektonisch begehbarer Denkraum zugänglich gemacht. Und die erste Footnote Library entstand für das Projekt Räumliche Erzählungen, Spatial Narratives, 1999 bis 2001 im Künstlerhaus Stuttgart und beinhaltet folgendes Material. Und dieses folgende Material geht über einige Seiten, weil er 54 Publikationen zusammengesammelt hat, um klarzumachen, wo stehe ich, welchen Raum nehme ich ein, welchen Raum nehmen meine MitdenkerInnen ein. Und er hat dann zum Teil darüber auch noch gesprochen. Und das steht alles auch in dem Zine drinnen. Und wer möchte, kann natürlich auf die Website gehen, hausseit.0, die es immer noch gibt, seit dem Ende der 90er Jahre und wo dieses ganze Material auch gesammelt ist. Und da gibt es bekanntere Geschichten, wie zum Beispiel natürlich Brecht und Barth und Freud und so weiter, aber auch andere Dinge, die sehr zeitlich gebunden sind, eben aus Ende der 90er, Anfang der 2000er Jahre. Und als ich das jetzt hier in Vorbereitung auf den Transart Summit angegangen bin nochmal und das durchgelesen habe, diese 54 Publikationen der ersten Footnote Library, ist mir aufgefallen, wie zeitlich limitiert wir alles sind und wie langweilig es zum Teil schon erscheint, was da passiert ist, weil sich der Diskurs so weiterentwickelt hat. Aber es war interessant, nochmal zu schauen, auch was waren das für Einflüsse und welche halten eigentlich immer noch. Und das Dritte, und das habe ich hier in Form von einem Buch mitgebracht, ist beim Revolver Verlag 2006 erschienen, glaube ich, und zwar, ja 2006, genau, von Elke Austemore, die manche vielleicht kennen. Und die ganz lange das IFA, das ist sowas wie das ÖAW, aber in Deutschland geleitet hat und die Schloss Solitude. Und die hat damals das Künstlerhaus Stuttgart auch gemacht und hat Tilanzien veröffentlicht. Da ging es darum, wie wir gemeinsam einen Raum denken. Und sie war damals die Leiterin des Künstlerhauses und hat eben über fast 4 Jahre immer nur diesen Raum gedacht und wie der erweitert wird und wie sie sich überlagert. Und Elke kommt eben auch ganz stark aus dem performativen Tun. Das hat sie schon in der Schetthalle Zürich gemacht, Ende der 90er, Anfang der 2000er auch. Und sie hat dort jemanden eingeladen, der leider inzwischen nicht mehr lebt, und zwar Annette Wehrmann. Und Annette Wehrmann hat zu Orte des Gegens gearbeitet. Welche Orte sind zum Beispiel also nicht Gegenorte, so wie in der Architekturtheorie, sondern wirklich widerständige Orte. Und ich möchte jetzt daraus zitieren. Der Ort des Gegens nimmt genau genommen keinen Platz ein. Er kann an jeder beliebigen Stelle in Erscheinung treten. Der Ort des Gegens befindet sich fortwährend in Bewegung. Er tritt kurzzeitig an den inneren und äußeren Rändern, zum Beispiel einer Stadt, auf. Aus dem nächsten städtischen Organismus tritt er aber aus. Voraussetzung für den Ort des Gegens ist ein Stillstand oder Versagen koordinierter Abläufe der städtischen Funktionen. Der Ort des Gegens ist unter anderem eben der Ort, an dem der Müll liegen bleibt. Der Ort des Gegens ist die Rückseite der Utopie, die dritte Dimension. Er kann an allen nicht oder eher provisorisch definierten Plätzen zutage treten, an allen Ecken und Enden der Stadt. Der funktionale Stillstand ist eine partielle, eine zeitweilige und örtlich begrenzte Bruchstelle, aber keine Sollbruchstelle, in den glatten und eleganten Abläufen der Fortdauer und Effizienz gewährleistet wird.
aus Gründen, die sich zurzeit noch nicht zur Gänze überblicke, die aber dennoch

0: oft zwingend sind, wird sich in der Nähe des Ortes Gegens häufig eine Imbissbude oder die Filiale einer Burgerkette befinden. An der Effizienz und Funktionalität beider Einrichtungen kann nicht gezweifelt werden. Zum Beispiel hat sie in Bregenz damals untersucht, wie die Rückseite von Baumärkten aussehen, wo Lager stattfinden, die zum Teil vergessen worden sind. Ein performativer Raum, der durch künstlerische Forschung erschlossen wird, ist zum Beispiel auch durch ein Reenactment als Anerkennung und Danksagung an Judith Hopf und Heike Völl, die sich schon damals und auch Anfang der 2000er Jahre den Raum des Projekts von Annette Wehrmann angeeignet haben und Dummheit als Ausgang von Forschung gesetzt haben, und zwar in ihrer Performance oder Performance Lecture Stupidity oder der Regenschirm der Doofheit. Das ist auch hier drinnen abgedruckt. Und wenn es die Proceedings gibt, ich habe mit der Elke gesprochen, darfst du das alles gerne dann auch abdrucken bei dir. Genau. So. Und eigentlich wollte ich das hier machen, aber jetzt habe ich mir den Raum angeguckt und da dachte ich mir, nein, keine gute Idee, auch dumm. Und zwar, was mich sehr beeindruckt hat, noch studierend seiend, ist, Judith Hopf hat ein Glas genommen und konsequent den gesamten Inhalt der Flasche neben dem Glas ausgeschüttet, anstatt sich selber einzuschenken, während sie dort saß. Und man musste warten, bis dieses 1 Liter sich da ergoss. Aber das Künstlerhaus Stuttgart hatte einen betonierten Boden und es war ein bisschen einfacher, als wie dann hier schwimmend zu stehen. Genau. So. Und Stupidity als Regenschirm, Euphorie. Schnelligkeit und Unreflektiertheit ist vonnöten, um Euphorie als Produktionsform zu stärken. Sie schließt vorauseilende Kritik aus und kann sich gleichzeitig viel Kritik gefallen lassen. Die durch die Stupidity wie durch einen Regenschirm geschützte Produktion in erster Linie durch Euphorie motiviert ist, meint es zunächst nicht vielschichtig, sondern folgt Affekten und Produktionsdrang. Das Foto, der Witzfilm, das Gemälde ist ja eh nur doof gemeint. Schnell gemacht ist nicht wirklich ernst. Stupidity, etwas lassen. Etwas lassen im Sinn von etwas unterlassen, zum Beispiel es unterlassen, sich zu erinnern, aber auch etwas sein lassen. Oder aber etwas geschehen lassen, sich während überlassen sind, künstlerische Praktiken, die eigentlich nicht wirklich so genannt werden können, weil das Subjekt nicht vollständig darüber verfügt. Stupid Identities, viel zu hohe Schuhe. Wer schlägt sich zur Gossip-Nachricht auf welche Seite? Wie wird Sympathie oder Ablehnung zum Verhandlungsgegenstand des Gossip bekundet und warum? Und dann fand ich das ganz großartig, mit Gossip zu haben, das auch einen Raum, einen informellen Raum aufmacht und der oft ganz wichtig ist, wenn künstlerische Forschung betrieben wird. Wer erzählt was, wer verbreitet was und wie verbreitet sich die Kunde von der Forschung? Und dann sind mir 2 Beispiele dazu eingefallen, und zwar einmal 2 Ausschnitte, die ich nicht besonders einfügen werde in dieses Heft, weil ich keinen Zugriff darauf habe, aber die mir in einer Lecture-Performance heute nicht fehlen dürfen, sind einmal Ute Meterbauers Eröffnungsrede für Renate Bertelmanns Biennale-Beitrag, kuratiert von Felicitas Thun-Hohenstein. Und zur Ankündigung dieses Beitrags im Semperdepot der Akademie der Bildenden Künste 2017 hat Ute anstatt, wie ich heute, einen Vortrag zu machen, einfach für eine halbe Stunde einen Gedankenraum aufgemacht, in dem sie für eine halbe Stunde alle KuratorInnen, KünstlerInnen, WeggefährtInnen und DiskursgestalterInnen, die ihr selbst feministisch unter die Arme gegriffen hatten, Ute Meterbauer war zu dem Zeitpunkt etwas über 60, und sie ihren eigenen Arbeiten bestärkt hatten, als eine lange Aneinanderreihung langsam vorgetragener Namen aufzählte. Und es war für mich so überzeugend, dass ich das sehr gerne auch immer wieder wiederhole, weil anstatt Lovebombing zu machen, was so pff, und dann wieder nach der Euphorie, nach der Dummen, wie das Judith Hopf gesagt hat, wieder vergangen ist, einfach eine unglaublich schöne Geste des Respekts war. Und das Zweite, was mir dann einfiel, ist, wie werden Räume aufgemacht? Und dazu gibt es von Guy Tuys Spivak eine Handlungsanweisung, sich selber Räume zu erschließen in ihrem Essay Writing Wrongs. Unrecht richten heißt es auf Deutsch. Und hier möchte ich den Anfang des Essays zitieren. 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Und was mir gefallen hat, ist, dass es da diese phonetische Zusammenhang zwischen richtig stellen oder richten und dem Schreiben gibt, writing und writing. Und was Guthrie Spivak damals gemacht hat, ich weiß nicht, sind alle familiär mit dem mit diesem Aufsatz? Nein?
1: Nein?
0: Nein? Gut, dann tue ich den kurz zusammenfassen. Okay, und es geht nämlich darum, dass sie wurde angefragt als herausstechende Superkulturwissenschaftlerin oder Literaturwissenschaftlerin, die auch an der Columbia zufällig unterrichtet, wie Mark Rakitansky, bitte mach hier einen Brunnen möglich im ländlichen Bangladesch. Und hat sie gesagt, nee, ich werde jetzt nicht an irgendeinen Politiker schreiben mit meinem wichtigen Namen, sondern aber ich unterrichte die Mädchen, die diesen Brunnen brauchen, wie sie diesen Brief zu schreiben haben. Und diesen Raum zu öffnen, diesen Unterrichtsraum für die Mädchen und dann zu vermitteln und ihnen eine Sprache zu geben, das fand ich ganz großartig. Und das machst du zum Beispiel auch. Und das waren immer so diese im Hintergedanken, was du mit deinen Zeichnungen machst. Also wie eröffne ich einen Raum, einen Bildraum oder auch einen Gedankenraum? Das passiert hier eben auch. Also wie mache ich einen Raum auf, sodass man sich selber helfen kann und nicht, dass man immer nur von irgendjemand einem großzügigerweise Hilfe anbietet. Genau. Und dann gab es noch ja. Und zum Schluss möchte ich noch die Form des ephemeren Raums ansprechen. Das erste von Guthrie Spivak oder auch Ute Meter-Bauer ist dieser Raum, der hier aufgeht. Wir überlegen uns, ach ja, ich kenne ja die Person, die war ja ganz toll und ganz großartig und ich finde die auch toll, die da von der Ute zitiert wird. Oder bei Guthrie Spivak, danke, dass du einen Raum aufmachst und mir zeigst, wie ich das auch vielleicht mit anderen machen kann, ist ein Brief, den Carmen Mörsch an Kai Osterroth und Lydia Hamann als Vorwort geschrieben hat, für ein Projekt für die Berlin Biennale 2017. Und Carmen schreibt hier vom Akt der radikalen Bewunderung, Radical Admiration. Und das wurde herausgegeben in Wien, auch bei Verlag Zaglossus. Und es war als gemeinsam gelebter feministischer Raum gesehen. Und dieser Liebesbrief, den sie schreibt in der Bewunderung an die beiden KünstlerInnen, die möchte ich gerne weitergeben. Und aber nicht mit Carmens Brief, sondern mit einem von Wendy Cope, einer alternden Kunsterzieherin und punkfeministischen Dichterin aus ihrem letzten Gedichtband The Orange and Other Poems. Und dieses Gedicht ist eigentlich jetzt für dich, Astrid. Und zwar auch als Dank für den Raum, den du hier uns aufmachst und für die Achtsamkeit. Und die Achtsamkeit, die man sich auch selber gegenüber bringen soll. Und Wendy Cope schreibt The Orange. At lunchtime, I bought a huge orange. The size of it made us all laugh. I peeled it and shared it with Robert and Dave. They got quarters and I got a half. And that orange has made me so happy, as ordinary things often do. Just lately, the shopping, a walk in the park. This is peace and contentment. It's new. The rest of the day was quite easy. I did all the jobs on my list and enjoyed them and had some time over. I love you. I'm glad I exist. Danke, Alice.

Das waren die Worte von Ruby Sirka anlässlich der Eröffnung des vierten Summit of Trendsat. Als Abschluss der Eröffnung folgte die 123. Darbietung der Performance-Reihe Do Trendsat. Zu Gast und zugleich mein Performance-Partner war die Pianistin Anna Sophia Defant.

0: schön.
1: Das war der Originalton der 123. Darbietung der Performance-Reihe Du Trendsat. Zu Gast und zugleich mein Performance-Partner war die Pianistin Anna-Sophia Defant. Liebe Hörerinnen und Hörer, am darauffolgenden Tag, den 11. September 2026, wurden 10 künstlerisch-wissenschaftliche Vorträge gehalten und in einer Podiumsdiskussion reflektiert. Aber davon in einer meiner nächsten Sendungen. Neue Musik und Trendsat mögen ihren Weg immer begleiten. Ihre Astrid Rieder.
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Okay, let's go! We fangen heute an met een seltene rockabilly track aus die 50er jaren van Tom James. 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

Mike James war das mit seinem Driving Wheel. Rhythm and Blues aus Indianapolis in the 50s. Weiter geht's, wir rocken Bob Stompenstrohle gemütlich weiter. Gene Vincent and the Blue Caps.

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Eingespielt in 1957 in the Cosimo Recording Studio, New Orleans, Louisiana. Weiter geht's, Rhythm and Blues Music aus die 50er Jahre. West Coast, R&B, haben wir jetzt hier. Dolly Cooper and my man.

rockin' around, boppin' around. Das war Dolly Cooper mit My Man, West Coast Rhythm and Blues from the 50s. 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Aber den undubbed version, also ohne koorgezang auf den Hintergrund. 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
1: 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Das war Ricky Nelson mit Waiting in School. Einer seiner frühen Rock'n'Roll Songs in seiner frühen Anfang Rock'n'Roll Zeit 1957. Weiter geht's, Country Hillbilly Music, Capitol Records, The Maddox Brothers and Rose haben wir jetzt hier. Aus 1957 mit I'll Go Steppin' 2.

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Met de Gamblers gaat deze Rock 50's zendung voor heute wieder zum Ende. Eine Stunde Doo-Wop, Jive, Rhythm and Blues, Hillbilly, Rockabilly, Rock'n'Roll. Aus die 50er Jahre und auch natürlich wieder viele Rockabilly Neo Revival Bands dabei aus den aktuellen Revival Szene. Nächste Woche eine neue Rocking 50's Sendung. 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

Hallo und herzlich willkommen hier bei einer weiteren Ausgabe von Abseits der Thujenhecke. Mein Name ist Karin Prassel und Hans-Peter Brodinger begleitet uns auch heute wieder an der Technik durch die Sendung. Natürlich haben wir wieder etwas Besonderes für Sie. Das sage ich fast jedes Mal zu Ihnen, aber ich empfinde es einfach so, denn jedes Gespräch, das ich führen darf, ist tatsächlich etwas Besonderes. Heute dürfen wir nämlich zu Gast sein bei Rosemarie und Karl im Haus Fürthal in Wald im Pinzgau. Sie haben ihre Stubentüre geöffnet und uns so in ihr Leben blicken lassen. Und dem dürfen Sie nun lauschen. Und ich bin mir fast sicher, dass Sie es auch spüren dürfen, das Herzliche von den beiden. Und wenn Sie das eine oder andere Mal den Wind blasen hören oder gar einen Donner, dann hören Sie direkt hinein in eine gemütliche Stube, während zeitgleich der Herbst Einzug hält und sich nicht entscheiden kann, ob er Donner und Blitz, Schnee auf den Bergen oder einen kleinen Sturm vorbeischicken soll. Wir hatten nämlich alles dabei. Doch, wie Sie selber merken werden, Karl hat uns im Laufe der Sendung nicht nur einen Kaffee aus der Filterkaffeemaschine gezaubert, sondern uns auch mit einem Feuer im Holzofen gewärmt. Das werden Sie sicher am Knistern erkennen. Doch bevor es soweit ist, dass wir uns hinsetzen dürfen an der Eckbank im getäfelten Herrgottswinkel mit einer wundervollen, bunten und kuscheligen Teppichsitzauflage, gefertigt von Ihrer besten Freundin Hani, sage ich wie immer: Holen Sie sich eine Tasse Tee oder Kaffee oder das, was Ihnen sonst noch so gut tut, und machen auch Sie es sich gemütlich. Schön, dass Sie da sind. Viel Freude beim Zuhören wünsche ich Ihnen. Lassen Sie es sich gut gehen in dieser Stunde hier bei Abseits der Thujenhecke mit einer Ausgabe der Walder Geschichten. Und was würde heute besser passen als Herbert von Karajan mit seiner Musik, insbesondere jener von Carmen? Und das Warum, das erklärt Ihnen am besten Karl dann selber. Aber dazu etwas später.

Rosemarie und Karl sind heute unsere Gastgeber. In einem Haus genannt Fürthal in Wald im Pinzgau, das sicher selbst schon seine eigene Geschichte erzählen könnten. Doch die beiden haben selbst vieles zu berichten. Rosemarie ist in Wald im Pinzgau aufgewachsen bis zu ihrem 14. Lebensjahr und dann nach Salzburg gekommen. Karl ist in Innsbruck aufgewachsen und hätte es ihn nicht aus beruflichen Gründen nach Salzburg verschlagen, wo sie beide dann ihr familiäres Glück gefunden haben, hätten sie sich wohl nie kennengelernt. Aber das sollen ihnen die beiden dann selbst erzählen. Ach ja, noch eines. Hier im Pinzgau, da reden wir, wie uns der Schnabel gewachsen ist. Doch ich bin mir sicher, dass sie es auch mit dem Herzen verstehen werden, was wir hier so am Stubentisch besprochen haben. Und so lassen Sie uns beginnen mit Rosemarie, die uns hier von ihrer Kindheit erzählen wird.

0: Die Schule von früher ist ja ganz eine andere Schule gewesen, als wie sie heute ist. Die Schule geht allein schon.
1: Ja, wir sind halt noch mit einem Rucksack und mit der Tafel in die Schule gegangen, nicht? In 45er Jahren. Und in der ersten Klasse war sowieso wenig Schule, weil ja da Kriegsende war. Da sind wir halt auch mit dem Kriegsende mehr beschäftigt gewesen, wie mit der Schule, was da alles los gewesen ist. Der Einmarsch und die Sachen und ein Lager, wo viel Zeug drin gewesen ist, wo wir uns die Hefteln heim haben. Für den, ja, in Grüßerstall ist ein großes Lager gewesen. Und da haben wir halt auch rausgesprungen und haben uns so Hefteln und Bleistift, die sind wichtig viel gekommen. Ja, und
0: ja, das waren damals ja Raritäten. Man hat ja das nicht einfach jederzeit und überall kaufen können, oder?
1: Nein, da bin ich immer als Kind schon. Da hat die Mama im Sommer ist sie Kornstein gegangen zu den Bauern, weil das hat sie gut können. Und ich durfte dafür im Winter mal Milch kommen, haben wir schon gezahlt, aber dass sie mich nicht nach Hause schicken. Und ja.
0: Das kann man sich heute gar nicht feststellen. Heute geht man in jedes Geschäft.
1: Nach der Schule noch, weil wir haben Vormittag und Nachmittag Schule gehabt und wenn ich bis zwei gehabt habe, nachher bin ich da schon noch eine Stunde mindestens unterwegs gewesen zu den Bauern hin. Mühlbauer oder Edwis oder Boxhorn und bin dann schon oft ins Dunkle gekommen bei einem gehen.
0: Man muss jetzt dazu sagen, du bist in Waldimbinskau aufgewachsen, gell?
1: Ja, ich war in meiner Kindheit bis 14 Jahre in Waldimbinskau.
0: Auf einem Bauernhof oder?
1: Nein, da im Viertel, nicht? Und meine Mama war zuerst Alleinerzieher, weil der Papa im Krieg geblieben ist. Und dann hat sie aber wieder geheiratet und haben einen sehr netten Stiefvater gekriegt, den ich sehr geschätzt habe. Und
0: bis 14 Jahre bist du dann im Wald geblieben?
1: Ja.
0: Und dann, wo hat es dich dann hin verschlagen?
1: Und dann bin ich in die Stadt gekommen, in die Arbeit, in die Diakonie als Hauskraft zum Putzen und Geschirr waschen, als Hilfskraft, so man es besser ausdrückt, glaube ich. Und da bin ich fast ein Jahr gewesen. Und nachher war ich privat bei einer Frau in St. Peter, bei der Katakombenführerin. Und da haben wir halt auch alles Friedhof gearbeitet und für die Familie Wäsche gewaschen. 4 Tage oder 5 in beim Festspielhaus in einer großen Waschküche mit nur einer Frau. Und da war mein Plan schon fix, dass ich ins Gastgewerbe gehe, in Sternbreite. Weil da war eine verwalt dort und das hat mir auch meine Tante war im Gastgewerbe. Und das habe ich dann so durchgezogen, bin dann mit 16 ins Gastgewerbe in Sternbrei.
0: Magst du uns so wichtige Gegebenheiten oder wichtige Teile aus deiner Kindheit einmal erzählen?
1: Ja, nach der Schule, wenn ich daheim habe, ja, wir müssen noch ein wenig etwas tun. Aber wenn ich da dann frei war, nachher bin ich eben bei Nachbarn, beim Greil. Das war meine Großtante. Und die war für mich so interessant, weil sie alles noch gehabt hat. Kühe und Focken und Hennen und Schafe und Gänse. Und sie hat auch so viel zum Erzählen gewusst aus ihrem Leben. Und da habe ich halt alles so, was bei einem Bauern so gibt und zum Teil kennengelernt und auch gern mit tun. mit beim Heigen und Ehren zum Klauen, wenn sie Korn geschnitten haben oder beim Brechen zugeschaut. Oder,
0: was ist jetzt Brechen?
1: Brechen ist bei der Leinenerzeugung. Zuerst wird der Lein gesät und dann geschnitten auch. Und die Garben werden dann aufgelegt in der Wiesen und aber mit Gras bespritzt, dass das trocknet und mürb wird. Und dann wird brechet. Das ist, da war neben einem Haus war eine Waschküche und ein Brechelofen. Und da ist das geröstet worden dann, das Leinstroh. Und nebenbei diese Breche, das war ein Holzgestell, mit wo man so draufgedruckt hat. Das war so ein so tischlang und hat einen Hebel gehabt. Und da ist das eingelegt worden in die Mulde, das Leinstroh. Und dann fest drauf, dass das abgebrochen ist und feiner geworden ist. Und dann und zwischendrin geröstet, das auf einem offenen Feuer mit einem Grill, wo das mürb geworden ist. So denke halt ich das. Und nachher war es, glaube ich, hat man das schon Werk genannt. Das, was da rausgekommen ist. Und das ist dann gesponnen worden und dann eben gewebt, gewebt und dann wieder eben immer wieder gebleicht und da ist dann auch eine Frau gekommen, die das gesponnen hat. Und dann ist das gewebt worden. Der Weber hat sogar eine Zeit bei uns gewohnt. Nachher nicht mehr, wie ich in die Schule gegangen bin, aber vorher. Und dann halt wieder ausgebaut. Und da hat es auch ein feines Leinen gegeben und ein grobes aus dem

0: wann, wann das Brechen war, das hat mich natürlich interessiert mit dem Feuer und Ding. Und da habe ich halt auch weggezogen oder weggetragen und so, nicht? Und habe dann auch zur Hochzeit von der Mutter also selber gemacht, die ist durchgekriegt. Und habe ich noch.
1: Das sind die wertvollen Geschenke im Leben.
0: Ja. Ja, das war einmal das. Oder dann haben wir Erdäpfel gekommen, oder weil Erdäpfel anpflanzt und Sauerkraut eingestampft. Ja, da war nur ein Enkelkind für ihr da. Nicht? Und die, da haben wir dann dürfen Kraut stampfen. Oder Silage gemacht hat sie auch schon, was damals noch nicht so war. Sie ist irgendwie auch recht modern gewesen zu den alten Zeiten dazu. Ja, haben wir auch dann treten, weil Pflegekinder hat sie auch gehabt. Ja.
1: Und weil du sagst, jetzt ein Sauerkraut machen, das heißt, es hat auch Krautfeld gegeben.
0: Die haben einen Krautgarten immer gehabt, die Mutter. Hat auch manchmal wie Kraut verkauft. Und das Kraut ist dann Covid geworden, da sind wir auch dabei gewesen, weil wir haben dann die Storzen gegessen.
1: Was ist jetzt die Storzen?
0: Vom Kraut das Innere.
1: Der Strunk.
0: Den haben wir als Kinder dann auch gegessen, weil alles, was essbar war, eigentlich kostbar war.
1: Das heißt, das ist Covid geworden und dann ist...
0: Covid, dann gesalzen und Kümmel und dann in eine große Schaffe rein, weil sie hat eine größere Menge gemacht. Und da haben wir es dann treten. Da hat man die Füße gewaschen und dann Kraut treten. Und dann ist das in den Keller gekommen. Und im Winter habe ich dann auch oft einmal für die Mama ein Kraut geholt. Und beim ORG fest Ohr gegessen von meinem Schisserl.
1: Das verstehe ich voll gut. Und aufgehalten ist das Kraut im Chor wo waren?
0: Im Keller. Im alten Kreilhaus. Nicht? Das war ein 400 Jahre altes Haus. Und mit einem großen Vorhaus. Und dann die Stube mit einem Kochofen und eine alte Küche, die früher eine Rauchküche war, hat die Mutter erzählt. Aber halt dann geweißelt. Und in dem großen Vorhaus ist ein Kröerlauchen gewesen. Und da unten im Keller ist alles, was im Garten geerntet worden ist. Und die Kartoffeln und Kraut und... Und das Wichtigste ist halt da unten gewesen. Und das hat man halt dann, wenn man gekocht hat, geholt. Ding.
1: Und das Kraut war in Bottiche? In
0: ja, ja, das war ein großes Holzschaff. Und da ist dann auch ein Holzdeckel, der eingegangen ist, nicht oben drüber, sondern rein. Und ein Schwerstein, hat man da gesagt, ein großer Stein drauf. Und das fängt dann an Flüssigkeit machen, das Sauerkraut. Und eben der Gärungsprozess. Milchsäure, glaube ich, nennt man das. Ja.
1: In dieser Zeit, von der Rosemarie hier berichtet, waren es die Frauen und die Kinder, die die Höfe aufrechterhalten haben und so nicht nur sparsam und erfinderisch wurden, sondern auch selbst die Tiere gezüchtet und die Felder bewirtschaftet haben.
0: Ja, die Mutter hat auch Gänse gehabt und da hat sie selber mit einem Ganserer dabei, einem Gunis, sagt man da in Pinzgau. Und die haben ja, hinter dem Haus und beim Bachel unten gewesen. Und da hat sie auch selber Eier untergelegt und junge Ganseln ausgeputzt. Und die sind nachher nach dem Bachel geschwommen, furchtbar lieb. Und dasselbe auch bei den Hennen. Da hat sie auch selber Junge gemacht.

0: und dann die Pipperl. Und die haben auch Ohr gekriegt beim Futtern, das ist schon rar gewesen, nicht damit sie ein Teich kommen. Und ja, das waren einmal die Gänse und die Hennen.
1: Da weißt du, die viel aufgehalten haben auch, weil du so strahlst, wenn du das erzählst.
0: Ja, ja, das war halt eben auch ein Erlebnis, nicht? Oder wenn wir vorbeigegangen sind, nachher sind die Gänse wie ein Hund gewesen. Und noch, und ja, ab und zu auch ein bisschen eingezwickt am Ding. Die waren schon wie ein Wachhund. Die Felder sind händisch gemacht worden. Zuerst war nur die Mutter und die Luise, nicht? Die dann die älteste Tochter, die da machen haben müssen. Und die Jungen dann alles anstrahlen und beim Heim helfen. Und da habe ich halt auch dann mitgeholfen. Und dann haben wir mit der Kuh gekeigt. Und wer mit der Kuh fahren müssen und vor der Treten war halt auch noch lustig. Das haben wir auch dann, in unserem Haus waren ja mehr Parteien mit Kindern auch. Und da ist auch die Hanni dann dabei gewesen beim Futtertreten und Ding. Ja.
1: Das heißt, das ganze Feld ist mit der Sans, mit der Sense gemacht worden?
0: Nein, händisch mit der Sans gemacht worden und dann angestrahlt mit der Gabel, nicht? Und dann zweimal umgekehrt und dann mit der Kuh Kalk und eben über kleinere Flächen, weil ja zwei Leute nicht so viel machen können. Und später hat die Luise dann geheiratet, nicht? Nachher ist auch der Bauer dazu gekommen. Das war auch schon eine große Hilfe. Und da bin ich dann schon immer da gewesen, haben sie ein Ross gekauft. Und auch von Strasser gebrauchte Umkehrmaschine. Da.
1: Das heißt, man hat sich dann gegenseitig auch ausgeholfen bei den Höfen oder hat da müssen jeder auf seinen Hof schauen, dass er weiterkommt?
0: Ja, da hat eigentlich, die waren alle so klein strukturiert, die Höfe, auch die Verwandtschaft, die Eltern von meinem Vater in Bacherlechen oder die Brummau war auch der Mann im Krieg und gefangen. Bis die heimgekommen sind, waren die Frauen und die Kinder allein zum Bewirtschaften da. Da haben die Kinder müssen schon fest mithelfen, sobald es die Hand gehabt hat, hat man da gesagt.
1: Oh, das waren aber dann alles wahnsinnig starke Frauen, ha? Wahnsinn.
0: Ja. Ich habe die Geilmutter mein Leben lang bewundert. Und so viel Wissen dabei. Wie man was macht alles, nicht? Wie man das mit Leinen macht und wie man das mit Kraut macht und der Krautgarten

0: Das sind jetzt alles Erzählungen, die ein Mensch von heute, der heute geboren worden ist oder der vor 10 oder 20 Jahren geboren worden ist, gar nicht nachvollziehen kann.
1: Er hat es nicht gesehen und auch nicht erlebt. Nicht? Das ist, wenn man alte Filme sieht, wo die Leute noch so gearbeitet haben, oder die Auswanderer zum Beispiel, wo es auch, an dem kann man es halt noch ein wenig festhalten, die jungen Leute, glaube ich, aber sonst weiß ich nicht, wie man da.
0: Umso wertvoller ist es dann aber, wenn das Menschen wie du dann auch so erzählen können.
1: Ja, ich weiß nicht, ob das, ich bin ja eine Volllaie, wie man sagt. Aber ich kann sagen, dass ich es erlebt habe. Nicht? Oder meine Brüder sind zum Strasser gegangen, auch mit 12 Jahren schon, um 6 in der Früh, und sind mit den Ressern gefahren, nicht? Weil der, auch der Strasser noch als Hände, der hat dann schon nach dem Krieg einmal den ersten Traktor gekriegt. Aber bis in die 50er Jahre ist auch noch händisch gemacht worden und Kalk.
0: Der Strasser ist auch ein Nachbarhof, gell?
1: Der Strasser ist eben, ja, wo der Rehrle ist, ich sage aber nur Strasser. Und es, da haben sie halt auch überall Kinder gebraucht für die Arbeiten, was für Kinder möglich waren. Ne? Ja, auch für die Kost.
0: Weil es daheim wahrscheinlich nicht jeder gehabt hat.
1: Ja, die Mama war eben auch froh, wenn man aus der Kost war, wie man sagt. Ne? Ich bin auch von der Schule weg einmal eine Zeit am freien Tag zum Sau gegangen. Das war auch eine Verwandtschaft. Und eigentlich war Babysitten ausgemacht, weil die haben so Ziehkinder gehabt. Aber mir ist dann wie Babysitten lieber gewesen mit der Anna, weil die war auch eine ledige Dame und die Eltern alt. Und haben mit der nachher halt auch mehr auf dem Feld gearbeitet. Weil so Sauig ist ja ein steiles Ding. Und wenn man da in Feuer angehört kam, dann ist das leicht angefallen. Oder auch Erdäpfelkram. Oder Riewieselbrock, da bin ich auch einmal verzweifelt. Ein Riewieselgarten, wo man überhaupt nicht kennt hat, wenn man 10 Liter gebrockt hat. So viel Riewiesel. Und ja, und zu Hause gehen wir meist eine Handvoll die Kerschen gekriegt, die wilden Kerschen, die ist halt nur die Haut rundum gewesen, nicht? Ja.
0: Aber die Leidenschaft für die Bären, die ist da ja geblieben, weil du gehst ja heute noch voll gerne in die Bären.
1: Ja, ist ein bisschen in die Gene, weil meine Tanten sind auch Bebrucker gewesen. Und das meine ich, ist ein bisschen in die Gene von der Verwandtschaft. Aber ja, freilich sammeln und was produzieren, hat mich allweil gefreut. Das kann man sagen.
0: Ich habe mir sagen lassen, du magst die beste Marmelade weit um und um.
1: Nein, die ist wieder ganz einfach eben.
0: Verratst du denn so was für deine Rezepte?
1: Grandnei kochen hat mir eine Tante, die auch viel Grandenbrot hat, gesagt. Und der Zucker war früher sowieso rar. Und dann hat sie gesagt, die Granden sind für einen Liter Granden 10 Decker Zucker leicht genug. Und höchstens eine Viertelstunde Wallen kochen auch.
0: Ja. Und dann?
1: Und dann in Gläser füllen und bleibt alles. Heute mit den alten Gläser, was man einkauft, nicht? Wenn die schön gereinigt sind, nachher verwendet man die weiter und heiß zuschraufen und fertig. Und sie bleiben auch länger wie ein Jahr, wenn sie es so gemacht haben.
0: Theoretisch, weil wahrscheinlich wenn sie gleich mal gegessen.
1: Ja, die Alten haben gesagt, Kranken sollte man für 2 Jahre haben, weil oft ein Jahr ist, wenn es hagelt, dass es keine Kranken gibt. Und das haben wir voriges Jahr eigentlich gehabt.
0: Jetzt werden wir von deinem Mann verwöhnt. Der macht uns jetzt ganz ein schönes Feier da, ja. Weil außen regnet es ein bisschen und der Wind pfeift da. Und wir haben es ganz gemütlich da in der Stube bei ihm. Ja. Früher war ja das auch so, dass man am Abend dann auch zusammen gesessen ist bei den Bauernhöfen, oder?
1: Ja, sagen wir, ich habe ja dann heimgehen müssen. Aber einen Sonntag bin ich haben wir Kirchen gehen müssen auch. Und nachher bin ich nach den Kirchen halt gern mit zum Kreilein gegangen mit der Mutter und habe auch einen Knödel gekriegt. Sonntag hat es halt einen Knödel mit ein bisschen Speck drin gegeben, weil Fleisch ist auch bei den Bauern keins gekocht worden, zumindest in der Zeit, wo ich dort war, nicht? Weil das Fackenfleisch ist gesucht worden, dass das ganze Jahr etwas gehabt haben. Und am Sonntag sind halt die Knödel immer Speck drin gewesen. Und am Werktag hat es Fastenknödel gegeben. Pressknödel und andere Knödel ohne Fleisch. Und ja, ist schon mager Zugang auch bei den Bauern. Weil im Sommer haben sie auch nur eine Kuh daheim gehabt. Und es ist schon gesperrig hergegangen. Zucker war schon Mangelware. Ein Butterbrot mit Zucker haben sie mir halt am Sonntag, war ich halt auch oft noch zu lang geblieben. Nachher hat mir die Mutter halt mit einem Zuckerbrot heimgeschickt. Und oft haben wir auch, eben der Ziehsohn, haben wir mit der Mutter weggekastelt, weggewartet. Am Sonntagnachmittag.

Wir dürfen heute an einem windigen Tag im Herbst zu Gast sein bei Rosemarie und Karl in der warmen Stube im Haus Fürthal in Wald im Pinzgau. Und während sich der Nebel auf den Bergspitzen lichtete und der erste Schnee dieses Herbstes zutage kam, führte unser Gespräch zur Bekleidung in der damaligen Zeit.

0: Ja, zum Schule gehen, da haben wir noch keine Hosen gehabt, die Mädchen, die Mützen, nicht? Sondern eben aus den Schafe, die Wollen, die die Mama selber gesponnen hat und gestrickt, haben wir Strümpf gehabt mit Strumpfbandel und auch selber gestrickten Rock und halt immer und Kappen und Händling, alles was halt selber gemacht gewesen ist. Und ja, und damals ist auch viel Schnee gewesen, haben wir schon auf Bauchtier rausgewachelt.
1: Seid ihr dann schon ganz nass gewesen, bevor ihr in der Schule gewesen seid? Hm?
0: Ja, haben wir mit einem Besen angehäst, fahren wir hin. Die Glocken haben draufgehängt, die Schneeglocken. Und auch die Bauernkinder nicht haben weit her gehen müssen, von Runachauer und Edwis und weit her. Das ist schon mit viel Mühe verbunden gewesen. Und nachher wieder heim auf und daheim auch nachher nur Arbeit. Ja.
1: Bist du gern in die Schule gegangen?
0: Von der ersten Klasse habe ich wenig Erinnerung. Da habe ich eh gesagt, wegen Krieg auch. Und die zweite, ja, da kann ich mich schon ein wenig erinnern. Aber nicht an eine volle Begeisterung. Aber nachher muss ich sagen, Die nächsten Schuljahre bin ich gern gegangen und ja, habe auch gern gelernt, muss ich sagen. Auch über ganz gute Noten gehabt.
1: Und trotzdem ist er dann beim Greil lieber gewesen nach der Schule.
0: ja, wenn noch eine Zeit geblieben ist, ein Winter weniger, weil ich eben da zweimal die Woche mindestens mit dem Milchtrunk beschäftigt war, aber im Sommer die Ferien voll. Und mit 13 Jahren habe ich auch schon bei einem Bauern gearbeitet, da früh raus und auf Nacht heim.
1: Was waren da deine Aufgaben?
0: Da waren meine Aufgaben, ja, die haben noch keine Wasserleitung gehabt, da sollte sich das Wasser aufvertragen zum Kochen. Und dann auch einmal butterieren und dann hauptsächlich heigen, nicht? Weil Juli, August ist heim gewesen und die haben auch alles selber gemacht und selber alles händisch gemacht und händisch geheigt. Ja, da hat sie Speck nicht gekocht und habe eh schon ordentlich gegessen gehabt, war ordentlich Butter drin, der Pfanne, wo wir es ausgegessen haben. Und sie waren ein junges Ball, haben wir wegen Säck zugeguckt und gerast noch. Und die zwar nicht, was noch drin gewesen haben, die habe ich nachher noch umtrieben zum Gessen. Das ist halt einfach eine ganz tolle Erinnerung an die guten Nieder.
1: Haben Sie es vor lautes Verliebtsein gar nicht mitgekriegt, dass nein, du es aufgegessen hast?
0: Sie hat nur, wie sie weggekrampft hat, hat sie gesagt, jetzt ist sie leer.

0: Wie war das früher mit Spielsachen? Hat es Spielsachen gegeben? Und wenn ja, in welcher Form? Mit was habt ihr gespielt?
1: Spielsachen haben wir mal auf Weihnachten jeder ein Schammel gekriegt.
0: Ein Schemel?
1: Ein Schemel, ja. Ein Schammel. Der jüngste Bruder, ein kleines, und ich das größte, das breiteste und ganz einfach mit einem Brill und vier Haxen drum. Aber haben uns riesig gefreut und meine Brüder haben es halt dann ein wenig vernagelt, auch ein Schammel, habe ich übernommen aus der Werkstatt, der Holzlag unten, von meinem Jüngsten, weil der ja verunglückt ist. Und ja, und ich habe zum Spielen eigentlich von meiner Cousine einmal einen Puppenwagen gekriegt, weil die war 6 Jahre älter wie ich, von Salzburg, und auch Puppen drin. Und das ist schon ganz was Rass gewesen. Nur die Buben haben mir ab und zu einen Puppenwagen davon und einer ist reingeguckt und einer gefahren und ich habe ein Mordsmäßig geschimpft, dass er hinwerden konnte.
0: Ja. Und hast du uns gewonnen, so geschneidert ein bisschen, oder?
1: Nein, habe ich nicht. Muss ich sagen, mit stoppen habe ich müssen. Das hat meine Mama, oder weil hat sie einmal die Hand geschnitten und aber gesagt, sie kann nicht so angreifen, aber sie hat es auch nicht so gern tun. Und stoppen ist aber mein Arbeit gewesen, nicht die Socken stoppen und was halt so zum Flicken gewesen ist.
0: Wir werden da gerade mit Kaffee versorgt haben.

Wie Sie unschwer am Geschirrklappern erraten können, hat uns Karl zwischenzeitlich mit Kaffee versorgt. Dazu gab's Semmel, Bauernbutter, Granten, also Preiselbeeren, und selbstgemachten Fichtenhonig. Und das schmeckte einfach, ja, wenn ich sage, wie früher, dann wissen Sie vielleicht, was ich meine. Während im Ofen noch das Holz knisterte und sich die behagliche Wärme von ihm ausbreitete.

0: so ungefähr zwischen Mai und Juni.
1: Nachher machen wir einen vierten Hüpfel Honig. Und da tun wir auch andere Kräuter dazu, die so am Weg sind. Berberitzenblier und Spitzwegerich und Thymian. Und wenn Norweger Huflattich ist. Und ja, wo es einem halt auch ein Gast oft Norweg um ist, Mitze oder Salbei. Aber vor allem wenig. Nicht. Aber für die Fichtenwipfel mehr. Sagen wir, ich sage, ein Liter Fichtenwipfel, wenn du einen Kiwi hast, vielleicht ein Handel voll so Kräuter dazu.

0: Rosmarie, gibst du das Wissen, wie jetzt das Machen vom vierten Honig und so Sachen auch deine Kinder und Enkel weiter?
1: Ja, schon im gewissen Sinn, wer sich dafür interessiert, gebe ich es weiter. Und werden wir sehen, ob sie es dann auch machen, wenn ich einmal nicht mehr komme. Weil jetzt bin ich halt noch der Lieferant von den Sachen. Ja. Der Opa, die Schwammerl und die Bee und Granten. Die Kinder haben eigentlich schon sehr früh Interesse an Pflanzen und was man tut, wenn man es nicht übertreibt, nicht, dass eben alles mit Leichtigkeit gemacht wird. Und da haben wir uns auch gewundert, dass sie sich das mit 4 Jahren schon merken können, was man ja gezeigt hat. Und da hat der Enkel einmal Kümmel gepflückt. Und da ist er hergekommen und hat gefragt, was er tut, sagt er, ja, Kümmelbrocken. Und der ist halt ganz erstaunt gewesen, dass er das schon weiß, was das ist.
0: Karl, du bist ja auch ganz naturbegeistert.
2: Ja, naturbegeistert deshalb, weil mich meine Mutter schon mit 3 Jahren in den Wald mitgenommen hat und hat mir jedes Schwammerl erklärt. Ich bin auch in Innsbruck direkt am Waldrand aufgewachsen, wo die Erlen, Birken, ein jeder Baum, Fichten, Lärchen sehr wenig, aber Brombeerstauden, Erdbeeren und alle diese Wild- und Wildkräuter aller Art gewachsen sind. Meine Mutter hat mir auch erklärt, der Schlehdorn zum Beispiel, den heute fast niemand kennt, den habe ich mit 3 Jahren schon erkannt. Und die Brombeeren haben wir immer gepflückt, weil das war für mich damals die beste Marmelade. Der Schlehdorn ist natürlich so bitter und sauer. Wir haben wohl immer gekostet, wir Buben, genau wie wir bei einem Nachbarbauern, wo wir Milch geholt haben, immer die Äpfel schon grüner gegessen haben damals, weil wir ja im Krieg nichts gehabt haben und der Herr hat uns sogar einen kleinen Apfel geschmeckt.
0: Irgendwie kamen wir dann zum ersten Kennenlernen und zur Zufriedenheit. Aber hören Sie selbst.
2: Meine Frau habe ich durch einen günstigen Moment, da hat mehr zusammengeholfen. Sie hat sich den Fuß gebrochen gehabt und war in der Eisdiele in Salzburg. Und ich war ein Liebhaber für alle Eissorten, habe natürlich dort ein Eis gekauft und da habe ich es das erste Mal gesehen und wir haben dann einen weiteren Treffen ausgemacht für abends und so ist es halt weitergegangen. Und dann mehrere Treffen und so haben wir uns näher kennengelernt. Ins Kino wären wir einmal gegangen, aber da war ich beim falschen Kino und da haben wir uns nicht getroffen. Da wäre es bald auseinandergegangen. Ja.
1: Ich kann eigentlich nur sagen, dass ich persönlich mit dem, was ich gehabt habe, arbeitsfreund war, schon noch gestrebt, dass man ein Dach über den Kopf hat und dass die Familie ordentlich versorgt ist. Aber sonst...
0: Was sind Enkerne Wünsche an die Generationen nach Enker, an all was jetzt kommt?
1: Dass die gute Zeit so weitergeht, weil wir haben in den 60 Jahren, nicht, oder 80 Jahre sind schon seit dem Krieg, wenn man fleißig war und haben die Möglichkeit, was zu schaffen. Das war finanziell möglich. Natürlich auch mit hinterer Bescheidenheit dazu, sonst kann man sich nicht Großes schaffen als normaler Mensch. Nicht Haus bauen und so. Und ich wünsche halt, dass die Zeit so bleiben möchte, wie sie ist. Nicht? Dass die Menschen und auch meine Familie und die Nachkommen, dass die auch ein würdiges Leben führen können und sie auch zumindest das erhalten, was da ist, oder eben auch wieder was dazu schaffen. Das hat nichts mit Reichtum zu tun, sondern um das Dasein anständig und ordentlich zu bewältigen.
2: Ich wünsche meinen Enkel und Urenkel, dass kein Krieg mehr kommt. Denn ich habe einen erlebt und es ist nicht lustig, wenn man wenig Essen hat. Ich habe ums Brot für 5 Leute 3 Stunden angestellt, mindestens. Und habe dann ein kleines Weckerl mit einem guten halben Kilo gekriegt, von dem ich beim Heimgehen runtergenockt habe. Denn ich habe zwar zum Glück nicht als Soldat im Krieg mitgemacht, aber wir sind im KLV-Lager in Alte sind wir verlegt worden, die Schule. Und da sind wir 6-7 Stunden im Bunker gesessen oder im Keller, so wie heute in der Ukraine. So wie in der Ukraine ist auch damals bei uns zugegangen. Es waren Nachtangriffe, wo ich mit meinen 2 Geschwistern in Stollen gelaufen bin und nicht runtergekommen. Und da habe ich unterwegs, haben wir halt Deckung gesucht, am Wegrand. Aber es ist uns zum Glück nichts passiert. Meine Meinung ist, dass die Jugend von heute zu wenig über Kriege und schlechte Zeiten weiß. Die würden heute einige Prozent davon verhungern, weil kein Mensch mehr weiß, aus irgendetwas was zu machen.
1: Ich habe eigentlich Sorge, dass wenn heute die jungen Leute nicht mehr einkaufen können zum Kochen und eben zum Überleben oder Kochen genügt auch, dass dann Probleme haben mit der Essenszubereitung und dergleichen, nicht? Dass man das von der Natur und mit wenig auch bewältigen kann. Brennnessel war im Krieg und speziell nach dem Krieg, wo die Not am größten war, weil im Krieg hat es ja Lebensmittelkarten gegeben, da war das Ganze noch organisiert, aber nach dem Krieg im Durcheinander, da hat es die Brennnessel für manche zum Überleben ist benutzt worden. Da hat mir eine Frau erzählt, ihre Tochter hätte nicht überlebt mit einem Jahr, wenn es keine Brennnessel gegeben hätte, weil es hat einfach nichts mehr gegeben. Ja, aus den Brennnesseln kann man wunderbaren Spinat machen, genau mit derselben Kochart wie normalen Spinat, blanchieren und dann mixen und üblich weiterverarbeiten.
0: Das macht es wahrscheinlich heute auch noch so.
1: Ja, mache heute auch noch, wenn Brennnesselzeit. Und ich persönlich mag es speziell im Frühjahr, wo die Brennnessel junge Brennnesseln sind. Da schmeckt es am besten.
2: Mit Bärlauch.
1: Ja, in Salzburg.
2: Die Brennnessel kann man mit Bärlauch mischen, dann schmeckt das Ganze noch besser.

0: Ich habe Ihnen ja versprochen, dass Ihnen Karl noch verraten wird, warum uns heute Herbert von Karajan begleitet mit Musik, unter anderem auch aus Carmen. Und nun lassen wir Karl das Geheimnis selbst lüften.
1: Ja, in 1967 habe ich mal beim Film Carmen von Karajan und die Bembry haben da mitgewirkt als Statist, als Soldat. Die Aufnahmen waren im Festspielhaus und in München, Filmzentrum Bayern oder wie das geheißen hat dort.

0: Wir dürfen heute zu Gast sein bei Rosemarie und Karl im Fürthal in Wallimpinskau. Und wenn man die beiden so anschaut, dann drängt sich schon die Frage auf, wie sich die beiden so fit gehalten haben.
1: Ja, ich habe zwar im Gastgewerbe gearbeitet, aber ich habe nie geraucht und nie was getrunken. Weil, wie ich angefangen habe, haben viele Leute gesagt, bist so jung und ein anständiges Dirndl, wie kann man ins Gastgewerbe gehen? Und dann habe ich das zur Antwort gegeben, dass ich nicht trinke und nicht rauche und nur mit einem Mann schlafe. Und das habe ich in meinem Leben beibehalten.

0: bin in der Schule zuerst immer eine halbe Stunde jeden Tag zu Fuß rein, zu Fuß raus, zweimal am Tag auch in Mendelberg, dann mit dem Fahrrad. Und mit dem Fahrrad bin ich später in den Tiwak in Dienst gefahren, von Innsbruck ins Zillertal. Dann mit 15 Jahren war ich mit dem Fahrrad in Bozen und in Meran und in Vorarlberg in Bregenz und unten in Kärnten in Villach. Wir sind immer mit den Fahrrädern am Weg gewesen. Sobald es gegangen ist, haben wir das Fahrrad raus im April und im Herbst spät, meistens hat es im Oktober schon zugeschneit in Innsbruck, war es aus mit dem Fahrradfahren. Und nachher, später, war ich immer am Berg, dann war ich Mineraliensucher und da bin ich immer diese langen Täler in Pinzgau in Rekordzeiten gegangen. Und durch diese Sachen habe ich mich total viel. Und Schwammerlsuchen war ich auch Vormittag auf der Sonnseite, Nachmittag auf der Schattseite. Und mit solchen Dingen habe ich mich immer recht fit gehalten. Und beim Bundesheer war sowieso Sport, haben wir jede Woche unseren Sport gehabt, vom Fußballspielen und meistens Laufen. Und ja, Skifahren waren wir sowieso, Skirennen bin ich gefahren. Ich habe einige Pokale daheim, als Sieger der Altersklasse noch, mit über 40. Und da sind wir sehr viel unterwegs gewesen. Ich habe halt nie Müßiggang betrieben. Eigentlich da in die Knoppenwand bin ich jeden Tag eingegangen. Und immer zu Fuß. Andere sind mit dem Motorrad alleine gefahren. Ich bin immer zu Fuß eingegangen. Im Sommer.
1: Und unsere Bergtouren haben wir
0: und
1: auch
0: Bergtouren
1: ab 40.
0: Haben wir ab 40, waren wir am Venediger und am Grobler und so. Und wir tun
1: und
0: auf
1: die Übergänge.
0: Ich war bei den Übergängen und so sind wir sehr fit geblieben, alle beide.
2: Und jetzt seid ihr alt, ihr zwei?
0: Ja, die Frau ist 87 und ich wäre in einem Monat, zwei Monate, 92.

Ja, unser ganz besonderer Ausflug nach Waldimpinskau ins Haus Fürthal zu Rosmarie und Karl geht nun dem Ende zu. Der Kaffee ist ausgetrunken, das Kranten- oder Preiselbeerwasser auch. Der Ofen in der Stube, der strahlt eine behagliche Wärme aus, während draußen immer noch der Wind um das Haus pfeift. Vielen, vielen Dank an Rosmarie und Karl für eure Gastfreundschaft und dass wir euren Geschichten horchen durften, dass ihr uns mitgenommen habt in eine Zeit, die viele von uns, Gott sei Dank, in der Form nicht erlebt haben. In dieser prägenden Zeit. Eine Zeit, die erfinderisch gemacht hat, die auf sparsamste Art und Weise gelehrt hat, mit dem umzugehen, was da ist. Eine Zeit, die Freude am Kleinen ganz groß werden ließ, die dem Wort Zufriedenheit eine ganz andere Bedeutung gibt. Die beiden haben mir noch ein paar Worte mit auf den Weg gegeben, und zwar: Wir sind bei allem immer den Mittelweg gegangen. Der Mittelweg wird es wohl sein, der den Weg etwas geradliniger sein lässt und nicht ins Extreme ausschweifen lässt. Und das sind wohl die passenden Abschiedsworte für die heutige Sendung von Abseits der Thujenhecke. Schön, dass Sie mit dabei waren, und ich hoffe, wir hören uns auch beim nächsten Mal wieder. Wenn es Ihnen gefallen hat, dann empfehlen Sie uns ruhig weiter. All unsere Sendungen zum Nachhören finden Sie auf meiner Homepage www.karinprassel.com. Alles Liebe wünschen Ihnen heute Karin Prassel am Mikrofon und Hans-Peter Brodinger an der Technik sowie Rosmarie und Karl vom Haus Fürthal aus Wald im Pinzgau. Lassen Sie es sich gut gehen, wir tun es auch. Bis bald!

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5: Und das ist auch wichtig in der regionalen Kulturpolitik, dass Menschen, die etwas machen wollen, möglichst schnell ins Tun kommen können. Ich glaube echt, dass Super-GAU eigentlich diesen Dialog sehr versucht hat, im Voraus zu fördern und dadurch, dass es ein Open Call ist, eigentlich es sich um ein sehr, sehr faires Auswahlverfahren handelt. So wie jeder Sportclub, jeder Skiclub, die meisten Trachtenmusikkapellen und auch die freiwilligen Einsatzorganisationen wie die Bergrettung, die Feuerwehr und das Rote Kreuz, kämpft natürlich auch die Kultur um das ehrenamtliche Engagement der Menschen in den Gemeinden. Ich habe es auch nicht geschafft, bei meinem eigenen Kulturverein, nach meinem Wegzug aus Zell am See, die Nachfolge zu regeln. Es ist mir schlicht und ergreifend nicht gelungen.
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8: Hallo und herzlich willkommen bei Wossocker, sagt Georg Wimmer. Wir sprechen heute über Kultur am Land im Allgemeinen und im Pinzgau im Besonderen. Und zwar mit einem Mann, der die Szene kennt und der auch weiß, was es braucht, damit Kulturinitiativen im Innergebirg wachsen und gedeihen können. Johannes Schwanninger aus Zell am See ist Mitglied im Landeskulturbeirat, der die Salzburger Landesregierung eben zu Kulturangelegenheiten berät. Er war lange Jahre, viele Jahre in verschiedenen Vorständen von großen Kultureinrichtungen wie etwa dem Museum der Moderne. Und Johannes Schwanninger hat sich eine Zeit lang auch selbst als Kulturveranstalter betätigt. Lieber Johannes, schön, dass du uns heute im Studio in Zell am See Limberg besuchst.
5: Vielen Dank für die Einladung. Georg, danke wirklich und es freut mich sehr, dass ich da sein darf.
8: Lieber Johannes, du hast deinen Lebensmittelpunkt ja inzwischen nach Innsbruck verlegt. Du bist Organisationsberater für Unternehmen und für dieses Interview haben wir nach einem Termin geschaut, wo du sowieso in Zell am See zu tun hast als gebürtiger Zeller. Darf man fragen, was dich von Zeit zu Zeit in die alte Heimat bringt, Beruf, Familie? Berge hast du in der Zwischenzeit ja auch in Innsbruck.
5: Alles. Es ist mein Daheim. Schau, ich lebe wahnsinnig gern in Innsbruck und Tirol ist auch sehr, sehr, sehr gut zu meiner Familie und mir und hat uns gut aufgenommen. Aber unsere Familien sind da, unsere Mamas sind da, unsere Freundinnen und Freunde, auch der Kinder. Wir schauen eigentlich, dass wir relativ viel da sind und fahren dann mit dem Zug in knapp 2 Stunden her, auch übers Wochenende zum Teil.
8: Also du hast das Steinerwirt-Gen in dir, muss man sagen, Johannes Schwanninger, gebürtiger Zeller. Und du hast eine Zeit lang auch im Steinerwirt den mit Kulturveranstaltungen belebt, aber dazu kommen wir dann noch.
5: Ja.
8: Lieber Johannes, du bist, wie gesagt, Mitglied im Landeskulturbeirat. Du warst aber auch in Aufsichtsräten, zum Beispiel vom Museum der Moderne oder auch im Domquartier. Das heißt, das ist eine kulturelle Arbeit auf institutioneller Ebene. Da tritt man zwar nicht groß in Erscheinung, aber arbeitet im Hintergrund und trägt dann doch viel Verantwortung, wenn es mal nicht gut läuft. Warum interessiert dich sowas?
5: Wir haben ja im Steinerwirt, wie bereits gesagt, über 10 Jahre sehr viele Kulturveranstaltungen selbst organisiert. Lesungen, Konzerte, Ausstellungen. Und irgendwann stellt sich natürlich die Frage, oder beziehungsweise natürlich ist es die Kulturpolitik, die im Wesentlichen den Boden bereitet, dass Kultur in der Stadt, aber auch auf dem Land entstehen kann und die Kulturpolitik gestaltet wesentlich mit, was am Ende passiert, indem sie die entsprechenden Rahmenbedingungen schafft. Und weil du vorher die DNA erwähnt hast, es genügt eben nicht, dass man die Kultur-DNA oder die Kunst-DNA in sich trägt. Es braucht auch das entsprechende Umfeld und die entsprechenden Rahmenbedingungen, dass es auch sichtbar wird, weil Kunst und Kultur ja das ist, was wir am Ende wahrnehmen, wenn wir durch unsere Ortschaften, durch unsere Gemeinden, durch unsere Städte gehen. Es ist das, was wir wahrnehmen und was wir sehen. Die Motivation, sich auf institutioneller Ebene zu engagieren, ist im Endeffekt auch daraus entstanden, aus einen Beitrag zu leisten für ein möglichst vielfältiges Kulturleben in der Stadt und auch vor allem auch auf dem Land.
8: Dann reden wir doch über diese Rahmenbedingungen, von denen du gesprochen hast, Rahmenbedingungen, die es braucht, damit auch Initiativen unterstützt werden. Ja, also die Landespolitik, die Kulturpolitik wird jetzt nicht sozusagen irgendwo eine Kulturstätte in die Landschaft stellen, wo nicht vorher schon ein Leben da ist, wo es nicht eine Initiative gibt, wo es nicht eine große Gruppe von Menschen gibt, die sowas wollen letztendlich. Du bist jetzt im Landeskulturbeirat. Eine beratende Tätigkeit, wie gesagt, die Politik und die Umsetzung machen dann andere. Inwiefern könnt ihr im Landeskulturbeirat Weichen stellen, insbesondere auch für das Kulturgeschehen im Pinzgau?
5: Der Landeskulturbeirat ist insofern ein sehr interessantes Gremium, weil er einen sehr guten Mix aus großen und kleinen Institutionen repräsentiert, einen Querschnitt auch von Stadt und Land. Also es sind von den Salzburger Festspielen bis hin zu kleinen Kulturvereinen, also Vertreterinnen, Vertreter von kleinen Kulturvereinen, 20 Personen drinnen, die wirklich seit vielen Jahren Kultur machen, sage ich jetzt. Ja? Und dadurch auch eine sehr gute Einschätzung haben, was gerade vonnöten ist. Das ändert sich ja. Kulturpolitik ist ja auch nichts Statisches, sondern sehr dynamisch. Wir hatten in den letzten Jahren einen sehr starken Schwerpunkt hin zu einer leistungsgerechten Entlohnung. Wir wissen, dass viele Menschen im Kulturbetrieb sehr, sehr nahe an der Armutsgrenze arbeiten.
8: Oder halt unter Umständen der Selbstausbeutung.
5: Absolut, ja. Und deswegen ist es zum Beispiel so wichtiger zu sagen, okay, jetzt hat die, um ein praktisches Beispiel zu nennen, jetzt hat in der jüngsten Gesetzesnovelle wurde die geringfügige Beschäftigung zur Arbeitslosigkeit dazu aus dem Gesetz gestrichen. Also es soll in Zukunft nicht mehr möglich sein. Jetzt haben wir die Situation, dass gerade in den Kulturschaffenden es sehr viele Menschen gibt, die das aber einfach gebraucht haben. Zwischen Produktionen, gerade im Theaterbereich, im Filmbereich, die Zwischenproduktionen sind für die Aufführung oder die Drehtage bezahlt werden, aber dazwischen wieder Vorbereitungen haben und dort zu der Zeit de facto arbeitslos waren. Und gleichzeitig gibt es Gerichtsurteile, die sagen, ja, wir können nicht einzelne Berufsgruppen herausklammern. So, de facto ist, wir haben aber diese im Grunde tausenden Menschen in Österreich, die das betrifft. Und für die brauchen wir eine Lösung. Diese Lösung wird nur auf politischer Ebene zustande kommen.
8: Aber wie wurde das jetzt gelöst?
5: Also es gibt de facto aktuell keine Lösung.
8: Ich brauche Kontinuität auf einem niedrigen Level und gerade im Kulturbereich der Techniker, der ja nicht jeden Tag da sein muss, aber den muss ich an mich binden und dem muss ich irgendein Mindestsalär anbieten können. Aber das sind Sachen, die ihr im Landeskulturbeirat besprecht?
5: Das ist bestimmt. Ich meine, wir haben uns gerade neu konstituiert, jetzt im Herbst. Und die nächste Sitzung ist im April. Es würde mich sehr wundern, wenn dieser Punkt zum Beispiel nicht auf der Tagesordnung, ich will der Vorsitzenden nicht vorgreifen, aber das ist ein kulturpolitisches Thema, um das man schwer herumkommen wird. Hm. Ja. Ein anderes Beispiel ist, wir müssen zum Beispiel schauen, dass Fördercalls jetzt nicht nur relevant sind für ein großes Museum. Es muss auch Calls geben, die für kleinere Institutionen praxistauglich und sind und eine Relevanz haben.
8: Und wahrscheinlich braucht es dann auch Unterstützung bei den Calls, also kleine Museen, wenn wir bei dem Beispiel bleiben, sind ja dann mit diesen Anträgen, mit diesen Projektanträgen oft überfordert.
5: Das ist natürlich ein wesentlicher Punkt, die Vereinfachung der Förderungen. Wie schafft uns, dass Förderungen so gestaltet sind, dass sie gleichzeitig eine ausreichend Tiefe schaffen, dass eine qualitative Beurteilung auch möglich ist, aber nicht in völlig überbordende Anfragen ausarten.
8: Wenn wir zurückkommen in den Pinzgau und uns die Landeskulturpolitik der letzten 20 Jahre, sage ich einmal, uns vor Augen führen, dann habe ich da gefunden eigentlich zwei Pflöcke, die man da einschlagen kann. Und zwar war da einmal der Bau des Kunsthauses Nexus in Saalfelden 2003 eröffnet. Und wenn ich dann schaue, im Vorjahr 2025 hatten wir das große Festival Super-GAU im Oberpinzgau, auf das wir vielleicht auch noch zu sprechen kommen. Aber wenn ich mir das anschaue, 2003 Nexus, 2025 Festival Super-GAU, wo hat das Land Salzburg dazwischen Akzente in kulturpolitischer Hinsicht im Pinzgau gesetzt?
5: Gut, das Nexus und der Super-GAU wurden erwähnt und das sind wesentliche Punkte. Ich würde schon sagen, dass viele kleinere Initiativen, die da sind, auch Unterstützung des Landes kriegen. Ich kann nur von mir selbst sagen, wie ich noch in Zell am See meinen Kulturverein hatte. Wir haben ein Filmfestival veranstaltet. Das Land hat uns von Anfang an unterstützt, hat uns auch Anschubfinanzierungen gegeben, wo das Land einfacher zu überzeugen war als die Stadtgemeinde. Ja? Es ist das Land präsent auch im Oberpinzgau, Tauriska, der Quadratmeter, Kulturexpress. Also ich denke schon, dass das Land hier Akzente setzt, aber natürlich mit einer weit geringeren Sichtbarkeit. Also ich denke mal, es gibt auch, oder im Pinzgauer Saalachtal gab es die Querbeet-Initiative mit der Kultur in den Gemeinden. Und es war auch eine Initiative, die stark vom Land getragen wurde und dann halt in Lieder übergegangen ist. De facto muss man sagen, dass gerade in kultureller Hinsicht Lieder im Pinzgau dank auch der Liedermanagerinnen viel bewirkt hat. Mhm. Ja? Und was wir natürlich sehen ist, wir sehen starke Unterschiede, glaube ich, von Gemeinde zu Gemeinde. Ja? Das ist natürlich wesentlich der Frage geschuldet, welchen Stellenwert Kulturpolitik in einer Gemeinde hat. Und wir wissen auch aus einer Befragung, die wir durchgeführt haben, dass das sehr, sehr stark an einzelnen Personen hängt. Ja? Das heißt, da genügt es, dass eine Kulturreferentin in der Gemeinde, die das vielleicht nur in der Teilzeit macht,

0: Wanken zu geraten. Ich habe es auch nicht geschafft, bei meinem eigenen Kulturverein, nach meinem Wegzug aus Zell am See, die Nachfolge zu regeln. Es ist mir schlicht und ergreifend nicht gelungen. Ich denke aber andererseits, dass das Bedürfnis an Kultur schon auch aus den Menschen in einer Gemeinde selbst entsteht. Mhm. Ja? Und dass sie eben genau das dann brauchen. Und das ist auch wichtig in der regionalen Kulturpolitik, dass Menschen, die etwas machen wollen, möglichst schnell ins Tun kommen können. Wir haben Jahre Kulturveranstaltungen gemacht und hatten nicht einmal einen Verein. Mhm. Das habe ich heute über den Steinerwirt, es war heute im Steinerwirt stattgefunden und hat gut funktioniert. Und damals gab es noch den Klaus Ellmauer, den Buchhändler, der hat das mit den Autoren dann erledigt und der wurde auch von der Gemeinde unterstützt.
1: Also wir waren jetzt gerade bei dieser letzten Frage, da ging es eigentlich um die Nachfolgefrage, die sich bei sehr vielen Kultureinrichtungen stellt. Und auf der einen Seite braucht es einzelne Personen, die in einer Gemeinde sich engagieren, die möglichst schnell Unterstützung bekommen sollen, um auch ja, eine Infrastruktur, sage ich einmal, zu schaffen, die Bestand hat, wo man auch einen Ruf sich aufgebaut hat. Und da braucht es den sehr, sehr, sehr langen Atem einerseits. Ja? Ja. Und dann gibt es etwas, zum Beispiel, dass das gut angelaufen ist, dass ein tolles Angebot gemacht hat über Jahre, wie zum Beispiel der Kulturverein Binokel im unteren Salachtal, also Lofer, Unken, St. Martin. Und da steht dann plötzlich eine Frau alleine da und sagt, ich kann das jetzt aber auch nicht mehr stemmen. Also wenn es keine Unterstützung aus der Gemeinde zunächst einmal gibt, das war jetzt, glaube ich, weniger die Finanzierungsfrage, sondern es braucht mehrere Personen, die sowas ziehen. Und kann man dann in irgendeiner Weise unterstützen?
0: Das ist eine ganz wesentliche Frage, weil Kultur wirklich von den Menschen getragen wird. Es ist gleichzeitig die drängende Frage. Natürlich, so wie jeder Sportclub, jeder Skiclub, die meisten Trachtenmusikkapellen und auch die freiwilligen Einsatzorganisationen wie die Bergrettung, die Feuerwehr und das Rote Kreuz, kämpft natürlich auch die Kultur um das ehrenamtliche Engagement der Menschen in den Gemeinden. Das ist ich hoffe nicht, aber ich glaube, es ist doch ein Paradigmenwechsel, der sich in den letzten Jahren beschleunigt hat. Wenn man sich anschaut, die Zahlen der Österreicherinnen und Österreich, die abgesehen vom ÖAMTC oder ja, so, die in einem Verein aktiv sind, dann hat sich dieser Wert wirklich in den letzten 10 Jahren massiv verringert. Und das ist auch nicht politisch verordnbar. Ich glaube, dass es da auch sehr schwer ist zu unterstützen, weil ganz ehrlich, wenn ich wüsste, wie das geht, dann wäre ich der Wunderwutze.
1: Man muss jetzt auch einmal feststellen, dass die Landeskulturpolitik in Salzburg eigentlich schon Jahrzehnten sehr engagiert und sehr unterstützend für Kulturinstitutionen im Land Salzburg da ist. Also egal, ob das unter der SPÖ-Agenten war, unter Grünen oder unter ÖVP, wie es jetzt ist mit dem Landesrat Schnöll. Also da gibt es ein großes Wohlwollen und wirklich ein Selbstverständnis, dass sich der zuständige Landespolitiker da wirklich einsetzt und sagt, ich bin für Kultur zuständig. Ja, also ich kann mich auch an Zeiten erinnern, wo das nicht so war. Oder man sieht es in anderen Bundesländern sozusagen, ja, okay, Kultur, dann müssen wir halt da schnell was kürzen. Und da hat man momentan schon den Eindruck, die verteidigen das und die hauen sich da eigentlich wirklich rein.
0: Ganz, ganz stark. Wir haben ja in den letzten 20 Jahren eigentlich einen mehr oder weniger permanenten Krisenmodus erlebt, der auch immer wieder auch seit dem Salzburger Finanzskandal, nenne ich ihn einmal, ja, immer wieder mit budgetären Engpässen verbunden war. Und Tatsache ist, dass die Kulturpolitiker und Politikerinnen, die Ressortzuständigen immer sehr bedacht darauf waren, hier

0: nicht zu kürzen. Wir sehen es auch jetzt, dass die Budgets für 2025 im abgelaufenen Jahr, wo absehbar war, dass das bereits ein schwieriges Jahr sein werden würde, eigentlich gut durchgekommen sind. Und jetzt natürlich im Doppelbudget 26/27 ist es schwieriger. Wobei tatsächlich, also den guten Willen würde ich keiner Kulturpolitikerin und keinem Kulturpolitiker im Land auf Landesebene der letzten 20 Jahre absprechen. Und auch die Ergebnisse waren im Grunde gut. Kann es immer mehr sein? Keine Frage. Aber ich glaube schon, dass in Salzburg auch von kulturpolitischer Seite ein großes Wohlwollen und auch eine Wertschätzung gegenüber den Kulturtätigen herrscht, die sich auch budgetär niederschlägt.
1: Johannes Schwanninger, du bist selbst eher unfreiwillig zum Kulturveranstalter geworden. 2004 sind dein Vater und dein Bruder bei einem Unfall ums Leben gekommen. Du hattest eigentlich eine Uni-Karriere vor Augen, hast Philosophie und Psychologie studiert und bist dann mit deiner Frau nach Zell am See zurückgekommen, um den Steinerwirt zu übernehmen. Du hast dann auch noch versucht, ein traditionelles, touristisches, gastronomisches Konzept, sage ich einmal, mit Kultur zu unterfüttern, zu verbinden. Du hast Lesungen, Ausstellungen, kleinere Konzerte organisiert als Wirt, muss man betonen. Ja, war ja nicht ein vorrangiger Job, jetzt als Kulturveranstalter aufzutreten. Wie hat denn der Steiner Wirt als Haus für Kultur funktioniert?
0: Er hat ganz wunderbar funktioniert. Es war ja 2004, als ich die Frage einer Rückkehr in den Pinzgau stellte aus New York, ein wesentlicher Punkt für meine Frau und für mich. Naja, wie wird unser Leben ausschauen? Was bietet uns der Pinzgau kulturell? Wir waren in New York einfach viel in Konzerten, viel in Ausstellungen. Wir waren eigentlich immer kulturell als Konsumenten, sage ich jetzt einmal, ja, sehr aktiv. Und es war ziemlich klar, dass es nur, dass wenn wir nach Zell am See zurückkommen, dass wir auf die Produzentenseite wechseln würden. Weil ich auch daran glaube, dass es eine gewisse Verantwortung gibt, sich das Umfeld zu schaffen, das man haben will, sofern man die Voraussetzungen dieser Gestaltung besitzt. Und mit dem Steinerwirt hatten wir ja ein Vehikel zur Verfügung, das sich ganz wunderbar dazu eignet. Und ich kannte natürlich schon dieses Konzept des philosophischen Wirtshauses von Leopold Kohr viele Jahre vorher. Und wirklich habe ich dann im mittlerweile verstorbenen Buchhändler Klaus Ellmauer,
1: der in Mittelsiel und Saalfelden seine Buchhandlungen hatte.
0: Genau, einen ganz wunderbaren Partner für die Literatur gefunden, dem es auch in seinem Enthusiasmus immer gelungen ist, ganz tolle Autorinnen und Autoren nach Zell am See zu holen. Und wir hatten dann sehr schnell eine Galerie in Salzburg, mit der wir die ersten Ausstellungen organisierten. Aber das war für uns ein wesentlicher Punkt, dass wir überhaupt in Pinzgau uns wieder heimisch machen. Ja, dass wir einfach uns ein Leben schaffen, wie es uns gefällt und wie wir es haben wollen. Und durch den Steinerwirt waren wir natürlich in dieser wahnsinnig auch privilegierten Situation, dass wir viel Freiheit dahingehend hatten.
1: In der Zwischenzeit ist der Steinerwirt verpachtet, ist wieder sehr traditionell als Gasthaus und Hotel, glaube ich, etabliert, so wie man ihn kennt. Viele Leute trauern dem nach. Was war dann für euch eigentlich der Punkt, warum ihr wieder weitergezogen seid?
0: Ja, wir haben den Steinerwirt 12 Jahre geführt und auch wahnsinnig gern geführt. Vielleicht bin ich ein etwas rastloser Geist, aber es wurde uns dann schon auch klar, dass es im Leben noch etwas, dass da etwas kommt, aber dass man nicht darauf warten soll, sondern man muss die Dinge angehen, davon bin ich überzeugt. Und wir hatten bereits diese zwei Kadermitarbeiterinnen und Mitarbeiter und die viele Jahre mit uns gearbeitet haben und Und von denen wussten wir dann, dass es eigentlich unsere eine ideale Nachfolge für uns selbst werden würde. Und natürlich ist es auch, die unternehmerische Freude ist auch, dass man so ein Haus so führt, wie es einem vorkommt. Das haben ja meine Frau und ich auch vorgelebt. Wir haben's
1: wie denn sonst? Ganz also wie man selbst, wie es einem vorkommt.
0: So ist es. Und wir haben es natürlich auch sehr viel anders geführt als meine Eltern, die es wieder anders geführt haben als meine Großeltern. Und unsere Pächterin, unser Pächter, die führen es jetzt eben auch noch, wie sie es für richtig halten. Und ich finde es auch gut. Natürlich, die Kultur ist in dieser Form nicht mehr da. Ich halte es auch für vermessen, jemandem zu sagen, ja, aber die 3 Kulturveranstaltungen im Jahr musst du schon machen, sonst gebe ich ihn dir nicht. Das ist absurd. Da musst du es selber machen.
1: Zell am See ist natürlich auch eine soziale Größe mit 10.000, 12.000 Einwohnern, wo es dann nicht nur eine einzige Initiative gibt, sondern mehrere. Und so ist ja jetzt auch die Situation. Ich meine, es gibt die Leute vom Lohninghof seit sehr vielen Jahren. Es gibt die Kunstzelle, es gibt diesen Kulturraum neben der oder unter der alten Postgarage. Postart heißt das mittlerweile. Wie siehst du eine Stadt wie Zell am See, wenn wir jetzt nur von dieser einen Gemeinde sprechen, wie siehst du Zell am See kulturell aufgestellt?
0: So, das ist sehr spannend. Und zwar gerade, weil du vorher das Nexus erwähnt hast. Wir haben nicht ein Kulturzentrum, also so einen Gravitationspunkt, ja, auf den sich das Kulturleben sehr stark hinbewegt. Ja. Zell am See war immer kulturell sehr dezentral organisiert. Den Lohninghof gibt es lang, dann gab es vor der Kunstzelle schon, als wir herkamen, gab es dann gerade noch die Galerie im Rathaus von Ernie und Herbert Gardenstädter,
1: die
0: jahrzehntelang mit anderen, mit den Orgelkonzerten und den Zeller Sommerkonzerten, die es auch lange
1: Jeunesse,
0: die Jeunesse, genau. Die, also was damals unter dem Header Nota lief, ja. Und die Kunstzelle und die Art am Postplatz sind zwei gute Beispiele, weil die ja entstanden sind, nachdem wir schon weg waren. Ja? Und detto die Veranstaltungen im Vogturm, die immer wieder stattfinden. Ich glaube eben, wenn du nicht so ein Zentrum hast wie das Nexus, dann ist es umso wichtiger, dass man ein Umfeld schafft, wo Dinge entstehen können. Weil es werden da Dinge wegfallen, es werden Dinge entstehen. Dann gab es im Lohninghof auch, dann gab es mal eine Theatergruppe und dann Bernd Weißzig, so in den vor 15 Jahren. Die gibt es noch, aber die hat sich jetzt auch wieder anders konstituiert. Also vieles davon, und das darf man nicht übersehen, vieles davon auch in der Kultur funktioniert ja in Bubbles. Das heißt, da gibt's eine Bubble, die weiß von der Postart, aber frag irgendeine Bürgerin, einen Bürger, die weniger Affinität zu zeitgenössischer bildender Kunst haben, die wissen das nicht. Also du hast natürlich mit einem Haus wie dem Nexus einen riesen Vorteil, dass du eine totale, schon eine physische Sichtbarkeit nach außen hast, wo immer wieder die Menschen, die mit dem Auto vorbeifahren, sehen, da tut sich was, da ist was. Das wirst du in so einer dezentralen Struktur wie Zell am See, wirst du das nicht zusammenbringen. Gleichzeitig natürlich sparst du dir als Gemeinde, indem du so ein Haus nicht erhalten musst, so viel Geld, dass du natürlich in die Programmatik stecken könntest, wenn du nur wolltest. Ja? Also wenn ich mir das Gesamtbudget jetzt anschaue, dann wäre natürlich für einen Ort wie Zell am See viel an programmatischen Mitteln frei, weil es eben nicht eine Institution und ein ganzes Gebäude erhalten muss, das nur der Kultur dient. Das ist aber natürlich wieder der kulturpolitische Wille auf Gemeindeebene, der entweder stärker ausgeprägt ist oder weniger stark.
1: Dieser kulturpolitische Wille, der muss sich natürlich zuerst manifestieren, indem da eine Gruppe von Leuten über viele Jahre Sachen schafft. Ja, man wird nicht hergehen als Gemeinde und sagen, so jetzt bauen wir mal ein Haus und dann schauen wir, wer das bespielt. In der Regel läuft es andersrum und es gibt dann einmal die Forderung, wir haben da diese wahnsinnig tolle Theatergruppe und für die brauchen wir dann einmal ein Haus. Und Theater wäre jetzt für mich auch gerade das Stichwort, weil du dieses Zellertheaterprojekt genannt hast, wo sich dann die Programmatiker, oder Thomas Bacher, wo sich die Programmatiker ein bisschen geändert hat. Und wir diskutieren ja oft, ich nehme jetzt dieses blöde Wort von der Hochkultur in den Mund, aber so etwas, was in eine Kunstrichtung geht, und auf der anderen Seite haben wir eine Art von Volkskultur oder volkstümliche Kultur. Beim Theater kann man das sehr schön verfolgen, weil, weiß ich nicht, wenn der Nachbar dann auf irgendeiner Bühne steht in einem Schwank, dann gehe ich natürlich hin, weil ich den sehen will. Der ganze Ort, das ganze Dorf ist begeistert, weil sie da jeden einzelnen Schauspieler aus dem wahren Leben kennen. Und dann darf man sich auf den Schenkel klopfen und dann fliegen von mir aus auch die Pointen ein bisschen tiefer und so weiter. Ja? Und das wird dann gerne so abgetan, na gut, das Bauerntheater. Aber viele Leute wollen das und es ist natürlich Kultur. Auf der anderen Seite braucht es natürlich auch sehr viel Engagement und auch Know-how, Können, damit man das auf einer höheren Ebene halten kann, wie das der Charlie Rabanza zum Beispiel mit dem Kulturverein Quadratmeter über Jahrzehnte gemacht hat und wo es jetzt ja eine ganz tolle Nachfolge gibt. Also die Ute Heidorn, ein Theaterprofi, hat da wieder ein Stück auf die Bühne gebracht mit Leuten aus Neukirchen. Die Liebessachen, Heiratssachen von der Daniel Spira. Und da gibt es gleich Zusatzvorstellungen, Sondertermine, weil die Begeisterung so groß ist. Aber lieber Johannes Schwanninger, sagst du mir etwas zu dieser Hochkultur unter großen Anführungszeichen versus volkstümlichen Ansätzen?
0: Ich könnte es mir jetzt natürlich leicht machen und Frank Zappa zitieren, der gesagt hat, es gibt nur zwei Arten von Musik, gute und schlechte. Das werde ich aber nicht tun. Ja. Ich habe mich mit dem Autor Andreas Mayer einmal über diese Frage unterhalten, als ich eben am Anfang in Zell am See war und eben die Frage sich nach der Programmatik auch auftat, weil man sich das als Veranstalter ja auch selber fragt. Wie weit können wir es pushen? Wie geht es? Und Andreas Mayer hat mir was sehr Kluges damals mitgegeben. Er hat gesagt, schau, das ist ganz einfach, aber es ist leider auch sehr schwer. Man braucht seinem Publikum nicht nach dem Mund reden, aber man muss es auch nicht vor den Kopf stoßen. Und ich halte das für einen sehr, sehr klugen Rat. Weil ich mag es genauso wenig, diese von dir angesprochene Schenkelklopferei, wie ich es auch nicht mag, so diesen, ich nenne es jetzt Kulturproselytismus.
1: Noch einmal, schönes also, Wort, aber ich kenne es nicht.
0: Ja, naja, dass die Stadt aufs Land zieht und der dummen Landbevölkerung erklärt und erzählt, wie Kultur denn zu funktionieren hat.
1: Kulturproselytismus.
0: Die Proselyten. Also der missionarische Eifer der sogenannten, also der selbsternannten Gebilde. Ich mag beides nicht. Ja. Ich glaube ganz stark an den Begriff auch der Publikumsentwicklung. Das braucht Zeit. Und wir haben das erlebt bei den Zeller Sommerkonzerten. Wie gesagt haben, bei denen ich auch viele Jahre mitgearbeitet habe. Und da war auch die Frage, okay, wie können wir es schaffen, dass wir von einem Werkekanon, der sehr stark im 18. und im und also von der Wiener Klassik bis zur Romantik geht, also irgendwo in der zweiten Hälfte des 19. Jahrhunderts endet, ins 20. und vielleicht sogar ins 21. Jahrhundert überführen, dass wir unser Publikum aber mitnehmen, weil es macht ja keinen Sinn. Natürlich kann ich mich hinstellen und vier Konzerte machen mit Avo Pärt und Lucio Nono und John Cage im Hauptprogramm, nur dann bin ich beim vierten Konzert leer und kann sagen, die Leute sind einfach zu blöd und verstehen es nicht. Das kann ja nicht der Sinn der Übung sein. Der Sinn der Übung kann sein, dass man die Menschen langsam über die Jahre darauf hinführt. Ein Punkt, den wir gemacht haben, war ganz arg, ein ganz Mini-Punkt. Wir haben die Geburts- und Sterbedaten der Komponisten in Programmheften gestrichen. Dadurch haben wir den Menschen die Möglichkeit genommen, die diese Komponisten nicht kannten, von vornherein zu sagen, da steht geboren 1904 und gestorben 1950, das kann eh schon nichts sein.
1: Gefährliche Phase in der Klassik.
0: Ganz genau, ja. Ich sage das, da gehe ich gleich gar nicht hin, weil da haben es lauter Komponisten, aus dem 20. Jahrhundert gehe ich nicht weg. Ja? Ich glaube auch, dass es auch unsere eigene Erfahrung ist, dass wir auf einmal uns kulturell unseren eigenen Geist schulen und entwickeln, dass wir auf einmal Dinge schätzen können, die wir 5 oder 10 Jahre vorher nicht so wahrnehmen konnten oder schätzen konnten. Ich sehe es nicht unähnlich wie beim Skifahren oder überhaupt beim Sport. Auf einmal gelingen dir Dinge, die dir 5, 6, 7 Jahre vorher noch völlig fremd waren, und auf einmal geht es. Aber das erfordert Übung, das erfordert Training und das erfordert auch jemanden, der einen sanft dabei begleitet. Und ich sehe die Kulturveranstaltenden schon auch in der Pflicht, das zu entwickeln. Weil am Ende geht es ja um das Publikum. Aber man muss ihnen eben nicht nur geben, was sie wollen. Man kann sie auch fordern, man kann sie challengen, man kann sie entwickeln. Weil mit Frank Zappa habe ich begonnen als Zitat, es gibt auch ein wahnsinnig schönes Mario Andretti Zitat: Wenn du alles unter Kontrolle hast, dann fährst du nicht schnell genug.
1: Mario Andretti, muss man dazu sagen, ehemaliger Formel 1 Fahrer.
0: Weltmeister.
1: Lieber Johannes Schwanninger, wenn du sprichst von der Publikumsentwicklung, dann klingt das so, als ob man genau wüsste, wohin man etwas entwickeln möchte. Das Wesen von der Kultur, so wie ich das verstehe, ist ja auch, dass man in seiner Zeit lebt, über seine Zeit nachdenkt, sich Sachen anschaut, die einem vielleicht nicht so gut gefallen, und daraus dann eine Performance, sage ich jetzt einmal im weitesten Sinne, entwickelt. Ja, wenn man sich jetzt unsere Gegend anschaut, wir sind touristisch geprägt, also noch und nöcher. Also wir sind zu 95% eine touristische Region, und da fällt mir ein, was eben der Charlie Rabanza, der genannte, vor 30, 35 Jahren in Neukirchen gemacht hat. Der hat Felix Mitterer Stücke genommen und hat damals schon auch für einen Schock gesorgt, ja, weil das eben auch Stücke waren, die aus einem Tiroler Umfeld, auch von einer touristischen Kultur mit all ihren Widersprüchen gespielt haben, wie man mit Minderheiten umgeht und so weiter. Und wenn ich das jetzt, diesen Gedanken, weiterspiele, ja, ich werde nicht heute diese alten Mitterer-Stücke aufführen, sondern ich müsste mir eigentlich was überlegen, was wieder in unsere Zeit passt. Oder was wäre deine Erwartung sozusagen an Kulturschaffende im Pinzgau?
0: Ich glaube, du hast was Wesentliches gesagt. Dass Kultur natürlich die laufende Auseinandersetzung mit dem ist, was uns umgibt. Wobei, gerade das Theater, weil wir vorher beim Theater waren, es gibt von Peter Bleichner ein Frühwerk, und es heißt Iphigenia in Rauris. Es ist ein wunderbares Stück. Es ist auch eines meiner Wehmutstropfen, dass es mir nie gelungen ist, dass wir das inszenieren im Steinewirt. Wir haben Thomas Bernhard, der Deutsche Mittagstisch, gebracht als komplettes Guerillatheater, aber die Iphigenia in Rauris nie. Ich glaube, die Stücke gibt es schon. Der alpine Tourismus in seiner geschichtlichen Entstehung ist gerade in kultureller Hinsicht ein extrem urbanes Phänomen. Das, was bei uns gebaut wurde, zu dem Zeitpunkt, als dann die Gisela-Bahn zwischen Salzburg und Wörgl fertiggestellt wurde, und der entlang sich ja die touristischen Hauptorte Bad Gastein, Zell am See, Kitzbühel entwickelt haben. die Bauten, die wir dort zu dieser Zeit sehen, zur Gründerzeit, zu Ende des 19. Jahrhunderts, sind urbane Bauten. Ja? Auch die Kultur, die damals gebracht wurde, war urbane Kultur. Die Touristen des späten 19. und frühen 20. Jahrhunderts sind ja nicht in Zell am See oder in Bad Gastein zum Heimatabend gegangen, sondern in ein Mozart-, Beethoven- oder Lea-Konzert. Es gab in Zell am See auch, es hat wirtschaftlich nicht funktioniert, aber es gab den Versuch eines kleinen Opernhauses. Ja. Es gab dann sehr schnell auch in Zell am See, in Saalbach, in Mittersil, überall nach dem Zweiten Weltkrieg die Kinos. Die haben ja auch nicht nur Heimatfilme gespielt, also irgendwelche österreichischen Produktionen aus den 50er Jahren.
1: Aber vorwiegend. Also die Kinos der damaligen Zeit als die Vorreiter der Kultur.
0: Naja, es ist dann schnell Hollywood gekommen. Gell? Tatsache ist, dass die österreichische Filmindustrie nach dem Zweiten Weltkrieg eine totale Nostalgie und Sensibilität propagiert haben. Das stimmt.
1: Und den Optimismus der Aufbaujahre.
0: Genau. Aber es ist schon so, dass die Kultur, die die Touristen in diesen Urlaubsorten vor 100, 120, 130 Jahren konsumierten, die Veranstaltung, die sie besuchten, eine urbane Kultur war. Die Idee dieser ländlichen Romantik und dieses ländlichen Lebensstils als touristisches Produkt ist eigentlich wirklich erst in den 60er und wahrscheinlich sogar erst in den 1970er Jahren entstanden und gab es vorher in dieser Form eigentlich nicht. Mhm. Ich glaube auch, dass das auch, und das ist natürlich der Punkt, wo das Problem auftauchte. Es taucht baukulturell aus, dass auf einmal ein Hotel ausschauen muss wie ein überdimensionierter Heustadel. Es taucht aus, dass wir aus lokalen Bräuchen, sage ich mal, Produkte entwickeln, ja, bei denen die Authentizität großteils oder schwer zu erhalten ist. Ja. Also das ist eigentlich ein späteres Problem.
1: Und es taucht auf, dass Massentourismus, also den wir heute haben, dass wir Gefahr laufen, dass Massentourismus Kultur definiert, beziehungsweise, dass wir uns gar nichts anderes trauen, das zu liefern, als was die lieben Gäste ja gerne hätten.
0: Beziehungsweise als das, was wir glauben, dass sie gerne hätten. Und ich glaube nämlich, dass es schon auch Beispiele gibt, wo das besser gelöst wurde. Wenn ich mir den Bregenzer Wald anschaue, rein architektonisch, ist dort, der Bregenzer Wald hat natürlich der Tourismus. Ja? Und was schätzen die Leute dort? Natürlich schätzen sie genau diese Art von zeitgenössischer Architektur, die dort seit Jahrzehnten praktiziert wird. Wie wir den Steinerwirt umbauten, war ganz klar, also ich werde nie den Tag vergessen, wie dann die Zeller Hoteliers kamen zu einer Hotelbesichtigung. Und sie sind durchgegangen. Und sie waren zwar sehr nett und höflich, aber es war offensichtlich, dass jeder gedacht hat, das, was die beiden da gemacht haben, das wird keiner wollen auf der ganzen Welt, weil deswegen kommen die Menschen nicht zu uns. Die werden sie nur anschauen. Und das war auch gar nicht bösartig, aber es war ihnen in den Gesichtern abzulesen, dass das im Grunde die Denke waren.
1: Also was die architektonische Seite betrifft, also da bin ich im Pinzgau bodenloser Kulturpessimist, muss ich sagen, da werden wir die Wände nicht mehr schaffen, ein Rem Koolhaas in Zell am See gegen 1000 Imitationen von Mega-Heustadeln, ja, also das werden wir nicht mehr umkehren können. Ich möchte aber noch ein Beispiel nennen, wo dieses Zusammenspiel von Tourismus und Kultur hervorragend funktioniert, und das ist das Jazzfestival in Saalfelden, gewachsen aus einer Initiative von Enthusiasten, und das dann so groß geworden ist, dass man es wirklich erhalten musste, und wo damals der Landeshauptmann Haslauer den Tourismusverband gedrängt hat, mehr oder weniger, oder die Tourismusabteilung im Land, das muss man erhalten, und mittlerweile im Zusammenspiel von Daniela Neumeier und von Mario Steidl funktioniert das hervorragend. Ja? Aber ich erinnere mich auch, dass Reini Tritscher, begnadeter Theatermacher, auf einer Podiumsveranstaltung davor gewarnt hat, eben sich vom Tourismus nicht zu viel zu erwarten an Unterstützung, ja, weil der Tourismus ja sozusagen nur sehr eingeschränkte Sachen unterstützen wird. Also er wird keine Elfriede Jelinek in den Alpen im Hotel aufführen.
0: Warum funktioniert das Jazzfestival so wahnsinnig gut? Ich glaube, weil sich die handelnden Personen wirklich auf ihre Kernkompetenzen konzentrieren und ein gegenseitiges Vertrauen in ihre Partner haben. Die künstlerische Leitung weiß, dass sie ihre Entscheidungen treffen kann, ja? Und die touristische Abteilung macht sich über die Vermarktung und vor allem, sagen wir, über die Kommunikation Gedanken. Ja? Die Touristiker in Österreich mögen von ihrem eigenen Produkt, die einen mehr, die anderen weniger, Ahnung haben, sie mögen auch in alte Klischees verfallen. Aber eines, was jeder Touristiker in Österreich kann, ist kommunizieren. Also sie wissen, wie man Menschen erreicht, wie man sie anspricht, über welche Kanäle erwische ich sie und wie viel Geld brauche ich, dass sie sich beginnen, für etwas zu interessieren. Ja, so. Das ist etwas, was viele Kulturschaffenden eigentlich sich nie professionell gelernt haben, weil das ja auch eine eigene, das ist auch gar kein Vorwurf, weil das eine eigene Wissenschaft ist. Aber die wissen, wie man ein Programm entwickelt, wie man ein Publikum, wenn es mal da ist, bindet, wie man es aufbaut, wie man Menschen auch eine gute Zeit macht, ohne dass sie banal ist und verflacht. Ja? Also wo es funktioniert, funktioniert es gut. Wir reden hier auch bei dieser Frage der Kooperationen zwischen Kunst, Kultur und Wirtschaft. Das haben wir ja nicht nur im Tourismus. Das haben wir, sobald irgendein Automobilkonzern als Sponsor von einem Stadtteilenturnier auftritt, haben wir das ja auch. Also was da einfach wesentlich ist, ist auch die Frage des Mission Alignments. Dass die Partner ähnliche Wertevorstellungen haben und ein ähnliches Verständnis zu gewissen Kernpunkten haben, die einfach die, wenn sie gebrochen werden, einfach die Partnerschaft verunmöglichen. Ich glaube, dass hier in der Vergangenheit, gerade aufgrund dieser angesprochenen 70er, 80er Jahre, ja, dieser Verflachung, die da geherrscht hat, Trachtenabendisierung oder Eventisierung. Ich mag eigentlich Events, deswegen tut es mir ein bisschen leid, das Wort Event als negativ zu beleuchten. Das will ich nicht, weil ich...
1: Also, nenn es Heimatabend.
0: Aber nenn es Heimatabend. Ich glaube, dass da in der Vergangenheit einfach, da ist viel Porzellan zerschlagen worden. Von beiden Seiten nämlich. Ja. Gerade umso wichtiger wäre es jetzt, dass man eigentlich sieht, hey, da wäre sehr viel möglich. Tatsache ist, Tirol hat vor 2 Jahren begonnen, und zwar die Tirol-Werbung, wesentlich die Kultur als Teil von Tirol zu verstehen und sich auch Gedanken zu machen, welche Rolle die Kultur in der, und natürlich ist es auch eine Markendiskussion, ja, spielen kann und spielen soll, aber auch so, dass es so gemacht wird, dass die Kulturschaffenden ihre künstlerische Autonomie und Freiheit behalten. Weil man denen eben auch vertraut, dass sie, wie wir am Anfang gesagt haben, nicht einfach nur aus Jux und Tollerei die Leute vor den Kopf stoßt, sondern dass es auch eine gewisse Programmatik beinhaltet. Ist das schwierig? Das ist wahnsinnig schwierig. Aber ich glaube tatsächlich, dass es wesentlich ist oder dass es schade wäre, auch diese Chance zu vergeben. Wir reden immer davon, dass Kultur gerade in Salzburg so ein wichtiger Teil unserer Identität und unseres Selbstverständnisses ist. Mhm. Und gleichzeitig reden wir immer von der Authentizität, auch von Produkten, von Marken, von Unternehmen. Ja, wie kann bitte die Kommunikation der Marke Salzburg gelingen, wenn wir etwas, was wir als wesentlichen Teil unserer selbst verstehen, nicht Teil davon ist?
1: Und da haben wir so, ich will jetzt nicht das Wort Produkte in den Mund nehmen, aber wir haben kulturelles Schaffen, auch in Pinzgau, zwar nicht an so vielen Orten, ja, aber wir haben Saalfelden genannt und du hast auch schon genannt, zum Beispiel den Taurisker Kulturverein in Neukirchen am Großvenediger, wo es geht von der Literaturwoche bis zum regionalen Wirtschaften, philosophisch unterfüttert mit den Gedanken von Leopold Kohr. Also da gibt es ja natürlich was und funktionieren tut das Ganze dann, wenn sich dann auch noch Köpfe aus Tourismus und Köpfe aus dem kulturellen gut treffen können. Also das hat im Falle von Saalfelden-Leogang mit Mario Steidl und der Daniela Neumeier sehr gut funktioniert, aber ist keine Selbstverständlichkeit. Lieber Johannes Schwanninger, wir kommen so ein bisschen, um in der Formel-1-Sprache zu bleiben, in die Schlusskurve und wir haben noch nicht gesprochen über das Kulturfestival Supergau. Ja, das hat vielen Leuten total gefallen. Ja. Man hat das gesehen, also da gab es von Kaprun aufwärts, sage ich mal, bis Richtung Grimmel an vielen Orten Installationen, da gab es Vernissagen, Performances, Lichtinstallationen, da wurde der Klimawandel thematisiert, das Wohnen des 21. oder 22. Jahrhunderts. Ja, also sehr großes Programm, ein Programm, bei dem es aber auch einiges an Kritik gab, weil die Kunstschaffenden eben von außen gekommen sind. Ja, ich weiß, dass die Festivalleitung sehr, sehr viel kommuniziert hat in die Gemeinden rein und so weiter. Aber wie gesagt, ein Vorwurf war das, was du vorher mit einem so tollen Wort genannt hast, also eine Art von Missionierung. Da kommen die aus der Stadt oder aus dem Ausland und zeigen uns jetzt, was Kultur ist. Ich persönlich teile diese Kritik nicht, aber man muss sie doch ernst nehmen.
0: Man muss sie sehr ernst nehmen. Ich glaube auch, dass bei Supergau schon ein ganz starkes Bemühen da war, dass die Künstlerinnen und Künstler auch vor Ort diese Arbeiten erst konzipiert und erarbeitet haben. Das ist ein wesentlicher Unterschied zum Beispiel zur europäischen Kulturhauptstadt in Bad Ischl, wo einfach wer kommt von außen, hinkommt und einfach eine Performance abliefert. Das war ja beim Supergau, soweit ich weiß, nicht so, sondern da wurde wirklich geschaut, dass die Künstlerinnen und Künstler einfach vor Ort waren, auch mit den Leuten geredet haben, sich auch überlegt haben, wo ist jetzt wirklich der gute Standort, in einen Dialog getreten sind. So, und das ist natürlich etwas, das leicht an der öffentlichen Wahrnehmung vorbeigeht, weil das Endprodukt ist dann eben die Lichtinstallation im Feld, dass diese Installation 2-3 Wochen vorangegangen sind, wo das Künstlerkollektiv bereits da war, auch wo gewohnt hat, vielleicht in irgendeiner Ferienwohnung auf einem Bauernhof, auch mit den Menschen dort sich auch aktiv auseinandergesetzt haben. Das geht dann oft leider unter, weil es auch im Endergebnis nicht mehr unterscheidbar ist. Da steht dann die Installation. Ja. Ich glaube, dass gerade der Supergau eigentlich ein Beispiel ist, wo man sich dieser Problematik sehr, sehr stark und ausgeprägt bewusst ist und auch versucht, dem entgegenzuwirken. Viel schwieriger ist die Frage, was von diesen Festivals am Ende bleibt. Ja, und ich glaube, dass man da auch einfach vertrauen muss, dass das in Menschen schon auch etwas auslöst. Ich kann nur aus meiner eigenen Lebenserfahrung berichten, für mich hat die Galerie im Rathaus eine Welt geöffnet, zu der ich sonst nicht Zugang gehabt hätte. Und noch heute, fast 35 Jahre später, hängt das Bild von Bernd Koller, das ich mir von meiner Mutter zur Matura gewünscht habe und von dem sie letztens wieder gesagt hat, sie weiß bis heute nicht, was ich daran finde, bei mir in der Wohnung und ich erfreue mich jeden Tag daran.
1: Schönes Beispiel. Beim Supergau, da weiß ich, dass sich die Leiterin, die Kuratorin, also Tina Heine, sehr darum bemüht hat, dass die Leute auch in einer Aufwärmphase einmal ein Jahr davor kommen, dass sie mit den Leuten hier in Kontakt kommen, dass sie, wie du gesagt hast, ihre Projekte hier entwickeln. Was man sich natürlich schon hätte vorstellen können, wäre eine bessere Verschränkung, eine Einbindung von lokalen Kulturschaffenden. Ja? Und da kommen wir möglicherweise in eine Art Qualitätsdiskussion. Ja? Also die Leute, die da gekommen sind, das waren junge, aber anerkannte Künstlerinnen, die da schon Großes auf die Beine gestellt haben. Und natürlich wünscht man sich auf der anderen Seite, dass die kleine Kulturinitiative doch da auch in irgendeiner Form beteiligt ist. Und denen wird dann durch die Blume gesagt, naja, ihr seid aber leider nicht gut genug. Jetzt wird der Super-GAU so schnell nicht mehr im Pinzgau Station machen, der wird dann das nächste Mal im Tennengau sein. Aber wenn man sich vorstellt, wie bringe ich anerkannte, großartige Kulturschaffende von auswärts möglicherweise mit Leuten von hier zusammen, wenn man sich so ein Projekt einmal andenkt, wie könnte das gehen?
0: Also zum Ersten, der Call für Super-GAU war ein Open Call. Das heißt, es konnte sich ja jede Künstlerin, jeder Künstler, jedes Kollektiv bewerben, egal. Also es war ja nicht in den Ausschreibungsmodalitäten gesagt, aber bitte aus dem Pinzgau dürft ihr nicht sein. Und wenn ihr euch aus dem Pinzgau seid und bewerbt, dann nehmen wir euch sowieso nicht. Ja? Ich glaube, dass das auch ein fairer Zugang ist, dass sich alle bewerben können, aber dass man nicht so eine Art Pinzgauer Quote oder einheimischen Quote, nennen wir es so, hat. Ich sehe das skeptisch. Ja, ich verstehe die Idee dahinter, aber ich glaube, dass die einheimischen Künstlerinnen und Künstler, die können sich bewerben, die können mitmachen, die werden ja in der Jury nicht besser oder schlechter gestellt. Es ist ja nicht nur eine Qualitätsdiskussion, es ist ja auch eine des kuratorischen Konzepts. Es gibt ja auch bei dieser Bewerbungsphase Arbeiten, die abgelehnt werden, nicht weil sie schlecht sind, sondern weil sie zu teuer sind, in dem Budget nicht Platz haben oder einfach in der kuratorischen Programmatik keinen Platz finden, obwohl diese Arbeiten total ihre Berechtigung haben. Jetzt müsste ich noch, wenn ich die Logik der einheimischen Quote befolge, eigentlich auf einmal Projekte zulassen, die das kuratorische Gesamtkonzept völlig verwässern und nichts damit zu tun haben und dann erst recht wie eine Art so Oddball in dem Ganzen wirken und dann auf einmal die Menschen, die Besucherinnen, das Publikum ist ja schlau, ja, auch schlau ist, auf einmal sagt, naja, Entschuldigung, die haben es aber auch nur genommen, weil es aus dem Pinzgau ist. Und damit, glaube ich, würde man auch den Künstlerinnen und Künstlern vor Ort keinen Gefallen tun, weil der Quoten-Local, das möchte dann auch keiner sein. Und die Bewerbung steht allen offen. Ich glaube echt, dass es Super-GAU eigentlich, und wie du gesagt hast, diesen Dialog sehr versucht hat, im Voraus zu fördern und dadurch, dass es ein Open Call ist, eigentlich es sich um ein sehr, sehr faires Auswahlverfahren handelt.
1: Die einheimischen Quote für Künstler und Künstlerinnen, das wäre ein schönes Thema für die Bühne vielleicht. Also da liegt wirklich viel Stoff für Amüsement drinnen. Aber wir wissen, Kultur muss sich entwickeln, Kultur braucht Platz und Kultur reflektiert auch die Welt, in der sie lebt. Lieber Johannes Schwanninger, das war ein total spannender Besuch heute bei uns im Studio. Vielleicht kannst du auch einige Gedanken, die du hier geäußert hast, wieder mit in den Landeskulturbeirat nehmen und beim nächsten Mal, wenn wir uns wieder treffen, wir treffen uns sicher wieder, dann berichtest du uns, wie das angekommen ist.
0: Ich würde mich sehr freuen. Ich danke wirklich sehr, sehr für diese Einladung und dieses ganz, ganz wunderbare Gespräch. Bitte um Entschuldigung für meine langen Antworten. Es ist ein Übel, mit dem ich seit Jahren nicht nicht zu Rande komme. Ja? Na, vielen herzlichen Dank, lieber Georg Wimmer, dass ich da sein durfte. Jederzeit komme ich gerne. Ich habe dir von meiner großen Affinität zum Medium Radio bereits erzählt. Also das Radiostudio ist schon ein Ort, in dem ich mich besonders wohlfühle.
1: Alles klar. Am Mikrofon war Georg Wimmer. Auf Wiederhören.
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3: Rubber Fresh mit Peel Me.

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1: Grüß euch, liebe Freunde, wieder mal zur Sendung mit der besten Musik. Heute gibt es wieder einmal echte rockige Konzertstimmung, und zwar mit den Rolling Stones.

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Die Rolling Stones live im Londoner Marquee Club 1971. Dies ein besonders legendäres Konzert aus ihrer wohl besten Periode von 68 bis 72. Wir hörten Live With Me, Dead Flowers, I Got The Blues, Let It Rock und Satisfaction. Die Besetzung der Band war damals Mick Jagger, Liedgesang und Harmonika, Keith Richard, Gitarre, Backgroundgesang, Mick Taylor, Gitarre, Bill Wyman, Bass, Charlie Watts, Drums, dazu Nicky Hopkins, Piano, Bob Keith, Saxophon und Jim Price, Trompete. Gehen wir weiter mit Jumpin' Jack Flash, Pitch, Brown Sugar und Midnight Rambler.

0: Midnight Rambler, ein Song über den sogenannten Bürger von Boston, eine Art amerikanischer Jack the Ripper. Von diesem Konzert gibt oder gab es eine DVD. Nun, da noch Zeit bleibt, hören wir von ein paar anderen Konzerten aus dieser Tournee, England-Tournee 71 im Rahmen, der auch das legendäre Marquis-Konzert stattfand. Und zwar hören wir ebenfalls aus eher kleineren Clubs Honky Tonk Women, den Stray Cat Blues und Love in Vain.
1: On trumpet, Jim Price. On a saxophone and a tequila, Bobby Keys. Sorry, champagne. On the piano, Nicky Hopkins. This is the last gig on this tour, so we hope we're going to sell it to you. Now, we want to open your lungs with us this one, please.

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2: The More or the Less mit Concerning Words and Hearts.

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Muy buenas tardes, ¿qué tal estáis? Bienvenido a la tarde más a Todo Nada FM, es el capítulo número 22 de la sexta temporada. Herzlich willkommen, liebe Hörer, un radio, un Hörerinnen y Freude Mixer, euch zu grüßen y zu meiner Radiosendung Todo Nada FM. 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Folge von der sechsten Saison.

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0: Hallihallo da draußen, grüße euch.
1: Hallo, hallo.
2: Grüß euch.
0: Ja, ihr hört drei Stimmen, wir sind voll besetzt, inklusive Zaungast.
2: Juhu.
0: Servus, Hirs, servus, Dom.
1: Hi, das hat es ja im Juni, glaube ich, zum letzten Mal gegeben, oder?
0: Ja.
2: Haben wir Anfang Juli vielleicht noch geschafft?
1: Ja, ich glaube,
2: Anfang Juli.
1: Die erste Juli-Sendung.
2: Ja, genau.
1: Ja. Dann haben wir ewig nicht mehr, du hast mich zum Geburtstag angerufen und dann... Seitdem warst du nicht mehr bei der Sendung.
2: Ja, nein, da habe ich in Salzburg geschwitzt, bin ich wieder vor der Hitze, dann geflüchtet in Neuischl und da war es aber auch nicht besser, das war furchtbar.
0: Ja, das hätte ich da auch sagen können, dass es nicht sonderlich weit weg ist.
2: Man hätte es ja hoffen können.
0: Die Hoffnung schwitzt zuletzt.
1: Ja.
0: Ja, klar. Ja, wir sind hier an diesem 2. September Samstag. Voller Freude.
1: Ja, besonders du heim.
0: Ja, ja, ich bin halt grantig.
1: Ja.
0: Aber mehr dazu später.
1: Okay.
0: Tom, du hast brav vorbereitet. Weil ich war ja gestern so tot und fertig mit mir selber auf die Nacht. Ich habe das dir überlassen. Was hast du uns denn Schönes mitgebracht?
1: Ja, neue Sachen und ein paar Sachen, auf die ich draufgekommen bin, die nicht mehr neu sind.
0: Aber cool, cool.
1: Von den letzten paar Jahren.
0: Ja.
1: Genau. Aber jetzt am Anfang gibt es was Neues. Die Gurias haben die vierte Nummer veröffentlicht vom Album, das was nächste Woche
0: ja, auskommt. Ja, am 25. erscheint es.
1: Genau.
0: Auf das bin ich echt schon gespannt. Übrigens auch Protomatür.
1: Genau.
0: Beide. Also ihr wisst, was in der ersten Oktober-Sendung hier am Abgrund los ist. Ja, definitiv.
1: So ist es. Obwohl ich mich mit den neuen Protomatür-Sachen ja nicht anfreunden kann.
0: Aber schon mittlerweile. Hast du das andere schon gehört?
1: Ja, habe ich schon gehört. Aber
0: Anfänger. Mir gefällt es.
1: Nein, was heißt Anfänger? Das war ja, immer schon so bei ihnen.
0: Ja, die machen sehr viele unterschiedliche Sachen.
1: Ja, manche Sachen gefallen mir und manche nicht. Ja, und die Blasinstrumente gefallen mir einfach da nicht dazu diesmal. Aber ja, wie gesagt, von den zwei Liedeln. Mehr kann ich noch nicht beurteilen.
0: Eben.
1: Ja, und dann...
0: Also wir sind gespannt auf nächste Woche, da werden wir dann brav bei Bandcamp einkaufen. Oder vielleicht sogar Silberlinge. Nein, Silberlinge nicht, da gehen wir ja aufs Konzert im November.
1: Genau, gell? Das glaube ich nämlich auch.
0: Ja. Ja, also Protomatür werde ich eher einkaufen gehen. Ja,
1: ja. Pins heißt das Lidl und danach gibt es Chest.
0: Ja.
1: I'm Proud. Die Gurries-Nummer ist ruhig und die Chest-Nummer ist nur ruhiger. Also so eine ruhige Nummer haben sie noch nie gemacht.
0: Sie sind sicher trotzdem gut. Ich vertraue dir.
1: Alles, was ich gefunden habe, habe ich mir schon angehört von ihnen, weil ich die im Moment voll gern her.
0: Wunderbar.
1: Ja, und dann bringen im Oktober Fontaines DC.
0: Da kommt auch was jetzt, ja.
1: Genau, und sie werden immer massentauglicher und...
0: Fontaines DC, also die releasen jetzt auch immer ein Lidl nach dem anderen aus, so fast im Wochentakt und das Album ist jetzt bald da, gell?
1: Ja, aber die ersten drei Alben waren absolute Spitzenklasse, das vierte, ja, da pfuscht der Produzent für eine oder nicht.
0: Vielleicht ändert sich auch nur ein Stil, wer weiß.
1: Ja, nein, das haben sie bis jetzt immer gehabt, aber...
0: Siehe Editors.
1: Nein, also so weit sind sie noch nicht.
0: Ja, 30.10. Editors Album, mehr dazu später. Wenn ich in Fahrt bin, wenn ich krantel, dann rede ich über die Editors.
1: Genau.
0: Das machen wir
1: später. Über sowas Belangloses kann man sich ärgern. Ja.
0: Genau. Du sprichst mir aus dem Mund.
1: Eben von Fontaines DC, Marianne. Die drei Nummern gibt es jetzt.
0: Unbedingt. Wann denn?

Ja, Fontaine's DC, Marianne und vorher eben Chest und Gurriers. Erstaunlicherweise ziemlich ruhig. Ja, als nächster kommt Tramhaus. Die haben mit Swarm ein neues Lied rausgebracht. Ja, für die im Oktober, was neues rausgekommen. Ich weiß nicht, ob Album oder EP. Die höre ich im Moment ziemlich gern. Und auch Sex Mask, das sind, also Tramhaus sind aus den Niederlanden. Sex Mask, höre ich.

nicht besser. Und da spielt Discord Part 2. Und danach gibt es noch was von Dharma Chain. Epsilon SHK. So ist es. Viel Spaß mit Dramhouse.

0: Da sind wir wieder. Alle drei.
1: Ja, oh. alle drei diesmal. Und trotzdem fahren wir zu spät ein und darum haben wir jetzt nur ein bisschen mehr gehört.
0: Das ist völlig wurscht, das war cool.
1: Lemon Circle.
0: Ja, oh yeah.
1: Mit House on Fire.
0: Mhm.
1: Ja, gefällt mir auch ziemlich gut.
0: Ja, solange es Your Roof is on Fire ist, alles gut.
1: Nein.
0: Das kann ich nicht mehr hören.
1: Ja.
0: Genau. Apropos, die Editors bringen am 30.10. ein neues Album raus. Freuen wir uns darüber.
1: Juhu! Ja, ich freue mich darüber, dass man es nicht anhören muss. Nein, ich habe, jetzt haben es die Woche, glaube ich, eine Nummer veröffentlicht.
0: Es sind in Summe drei Nummern veröffentlicht. Ich habe es mir alle drei heute angehört.
1: Wow, du bist ja mutig. Alle ja. Drei?
0: Ja, es ist jetzt nicht... So, ich meine, das letzte Album hat IBM Cast und sie haben echt IBM gemacht. Ich finde das mutig und cool, aber ich bin nicht kein großer IBM-Fan, deswegen, ja. Und das davor war dieses Gejaule, drei Alben lang, glaube ich.
1: Mindestens und ja. Dazwischen noch sein Solo-Album.
0: Bah, hör auf,
1: mit Saxophon und sowas.
0: Ah, bitte!
1: Da ist ja das danke. Wirklich.
0: Nein, danke für das Kopfkino, das ja. War jetzt echt wirklich übel. Ja, mhm. sehr schade, weil wir kennen die alten Editors und deswegen lieben und schätzen wir sie.
1: Ja.
0: Und das neue Album, wir haben halt Nachmittag telefoniert und ich glaube, da gibt es eine treffende Beschreibung dafür.
1: Perfekt wurde.
0: Ja, es ist belangloser Pop. So belanglos, dass er nicht einmal schlecht ist oder gut. Es ist
1: ja, wenn man im Radio hört,
0: völlig belanglos.
1: Dann traut man nicht gleich ab. Aber
0: du traust nicht ab, aber du passt nicht auf das Liedl auf. Es ist richtig. Wurscht.
1: Mhm.
0: Völlig belanglos.
1: Richtig.
0: Und es ist schade. Also da hat sich der Tom Smith mit seinem Gesang zurückgeschraubt und die Musik voll. Ist einfach nur irgendein Pop.
1: Ja.
0: Das genau. Sind belanglose Popsongs.
1: Okay, und diese also, alle drei, weil ich habe nur eins gehört.
0: Ja,
1: und,
0: es gibt drei Lieder. Am ja. 30. Oktober sind wir gescheiter. Wir werden es dann im November, werden wir uns nochmal die Pappen zerreißen drüber. Sag ich jetzt einmal.
1: Ja, ich meine, ich habe zwar keine große Lust, dass ich unbedingt reinhöre, aber wenn es mal über den Weg läuft, schalte ich es einmal ein.
0: Wir werden beide ein bisschen einhorchen, ich vielleicht mehr, aber wir werden uns auf jeden Fall das Maul drüber zerreißen.
1: Okay, passt,
0: oder?
1: Machen wir, ausgemacht.
0: Wir sind hier am Abgrund,
1: ja,
0: live. Macht's zu, liebe Leute. So ist es.
1: Ja. Mhm.
0: Genau. Aber ja, Editors, also die Ankündigung ist jetzt nicht furchtbar, wie es doch schon einige Alben lang war, aber es ist völlig wurscht.
1: Mhm.
0: Derzeitiger Stand. Wir kennen nur drei Lieder.
1: Ja, genau. Aber das tut aber einmal.
0: Völlig. Absolut. Mhm. Ja, und was sie auch angekündigt hat, wieder, was ja bei Shock Therapy immer wieder war, war es Neuerscheinung. Hallo, der Typ ist tot. Mhm. Diesmal. Neuerscheinung von Joy Division. Hallo, der Typ ist tot. Seit den frühen 80er Jahren.
1: 1980, oder? Eine Idee, 80.
0: Ja. Nein, aber also, ja, okay.
1: So vorgestern sozusagen.
0: Ich denke mir, diese Neuerscheinung, habe ich mir eh schon gedacht, was das ist. Ja, ein Konzert, zwei Konzert. Ich habe dann noch da geschaut. Also, es erscheint auch erst, glaube ich, im Oktober. Also im Streamingdienst sind dann diverse Lieder freigeschalten und ich habe da durchgescrollt und geschaut, immer wieder in ein Liedl reingekocht, die Aufnahmen sind okay, ja, das passt alles. Das ist eine Sammelbox für Hardcore-Fans, 15 CDs.
1: Ja.
0: Jede CD ein ganzes Konzert.
1: Mhm.
0: Das musst du mal bringen.
1: So weit geht die Liebe nicht, obwohl es irrsinnig wichtig sind.
0: Ja, natürlich. Großartig. Auch
1: ja,
0: für
1: ja.
0: mich. Ja.
1: Und auch für die Bands, die was wir jetzt gern hören.
0: Aber ich kaufe mir nicht für Unsummen Geld 15 Mal das Server.
1: Nein, eh nicht.
2: Wie viele verschiedene Lieder sind da dabei?
1: Also wie gesagt, so weit geht meine Liebe nicht. Also,
0: 10?
1: Ja.
0: 15? Dann Konzerte aus, ja, ich glaube 79 bis 280, die drei Alben, oder? Und in der Zeit die Konzerte, da sind 15 Konzerte, die komplett
1: der
0: da drin
1: ist ja
0: sind.
1: Schon früher gestorben, das geht nicht.
0: Und ja, es ist was für Hardcore-Fans.
1: Ja, genau.
0: Wenn es da heraus ist, wäre vielleicht immer ein bisschen reinhorchen bei einer oder bei der anderen CD, aber nicht bei alle 15. Wenn eine coole Live-Aufnahme dabei ist, ihr werdet es hören.
1: Genau.
0: Ja, So viel zu Joy Division. Mhm. Die bringen nach 45 Jahren keiner Band-Existenz mehr was raus.
1: Ja.
0: Super. Das ist ein offizielles Joy Division Release. Mhm. Vielleicht braucht wer gehört. Keine Ahnung.
1: Ja, New Order
0: gibt es ja noch. Mutmaßung, hallo.
1: New Order gibt es ja noch, also. Mhm. Ja.
0: Ach, stimmt.
1: Jetzt geht's weiter.
0: Laibach gibt es auch noch.
1: Oh, ja, genau.
0: Ja, die hatten auch ihre Zeit.
1: Mhm. Ja. Lang ist ja.
0: Tom, ja. Womit beleidigst du uns?
1: Mit Musik? Picture of Hell von My First Time. Und danach gibt es die Romance mit Mexico Unlimited. Und dann gibt es nur was von Sex Mask. Und diesmal eine poppige Nummer. Gefällt mir aber. Aber, weil du gesagt hast,
0: teilweise erinnert
1: mich an die Bloodhound Gang.
0: Ja, okay.
1: Auf der ja. EP halt.
0: Solange es kein belangloser Pop ist, passt es.
1: Mir gefällt
0: es. Sehr gut.
1: Aber muss deswegen nicht hochwertig sein. Also, das steht auf.
0: Alles in Ordnung. Wir sind hier am
1: Abgrund. Aber gefallen tut es mir. Passt.
0: Hört es zu.
1: Ja.

0: Ja, das war jetzt was Poppiges. Das war eben auch Sex Mask. Ich war sehr erstaunt, dass die EP so poppig ist. Wie gesagt, ich habe das erste Lied kennengelernt und haben wir dann was anderes, die älteren Sachen auch gehört.
1: Wir müssen uns verabschieden.
0: Ja, eh. Ich habe da falsche Info gegeben, es war nur mal eine Minute. Tut mir leid. War absolut keine Absicht.
2: Danke, dass du nur die auftrast, du Koffer.
0: Ja, wenn sie nicht da seid.
2: Ich bin grantig heute, pass auf, Tom.
0: Ja, eh.
2: Ja.
0: Meine
2: ja.
0: Söhe.
2: Der Abgrund ist für heute erreicht, yeah.
0: Ja,
2: wir haben es geschafft. Mhm. Bitte dranbleiben, Radio laut aufdrehen, Battle and Hum.
0: Ja, so ist es.
2: Und zwar in 7 Minuten.
0: Ja.
2: Wow.
0: Genau.
2: Wir hören uns dann im Oktober wieder mit Neuem von den Garriers und Protomatür und was auch sonst so verbrochen wird.
0: Genau.
2: Bis dahin, genießt den Spätsommer, friert's nicht. Ich glaube, das war's, gell?
0: Ja. Pfiat euch, bis bald.
2: Ciao, ciao.
0: Auf den Shark von Titz.
2: Oh yeah.
3: Pfiat euch.
2: Bis dann.

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0: Okay, dann
1: das ist nicht von dir, passt. Meister okay. des Jingles.
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5: Yo, yo, yo, yo, yo, yo, Battle Maniacs. Herzlich willkommen zu Battle and Hum Nummer 164. We are back after our holidays.
6: Yes! Grüß euch, liebe Battle Maniacs. Wir kehren den Sommer aus. Es schaut schon schlecht aus, aber
5: der Herbst klopft an.
6: Mit unserem Ohr kann nichts passieren. Da wird selbst der Weltuntergang ein Gedicht. Ja, lieber DJ Rudy Mama, so, hier wieder an meiner Seite.
5: Genau, lieber Andreas Ernst Woldrich, a.k.a. MC Randy Andy, mit uns kann euch nichts passieren. KKI ich, kann uns hacken.
6: Vor allem ersetzen.
5: Ersetzen? Das wäre echt.
6: Nein, ist, also,
5: das wäre wirklich der Weltuntergang.
6: Ich würde Trump das jetzt nicht umbenennen in American Intelligence.
5: Nachdem der Lake und Terrio auch nicht mehr so heißt, wie er mal Kassen hat und der Golf von Mexiko auch nicht mehr so heißt.
6: Aber Google ist da gleich nachgezogen, gell? Mit der Umbenennung. Irgendwelche anderen Browser-Maps nennen nur immer Lake
5: und Ontario. Ist das bei den anderen Browsern, Webs auch noch der Golf von Mexiko oder ist
6: das
5: der Golf of America?
6: Das, mit der Information kann ich euch nicht dienen.
5: Aber wir warten auf die Umbenennung entweder des Pazifiks oder des Atlantiks auf.
6: Trump.
5: American Ocean. Naja, wir werden sehen, wir werden sehen.
6: Trump Arschloch.
5: Wir kehren den Sommer für euch hinaus und haben heute unsere Urlaubs-Playlisten durchforstet.
6: Ja, so irgendwie. Ja.
5: So ein bisschen Halbseiten, aber
6: Moment.
5: So wie wir das halt kennen.
6: Na, lieber Michael, wir müssen noch die letzte Sendung besprechen.
5: Nein, gell? Das ist mir schon klar. Es war nur so ein Teaser, nennt man das so?
6: Teaser, in so
5: Jargon.
6: Ein bisschen Ankitzler.
5: Ja, genau. Nein, natürlich, die letzte Sendung war im August und da hat keiner von uns gewonnen.
6: Nein, ein klassisches Unentschieden.
5: Unentschieden.
6: 4-4 ist ausgegangen.
5: 4-4.
6: Und nur dazu eine Both Got the Flow, also quasi nur als Bestätigung, dass wir gleich gut waren.
5: Also es ist wirklich ein ganz ein knallhartes Unentschieden.
6: Obwohl ich es nicht ganz verstehe, ich weiß jetzt zwar nicht mehr, was wir gespielt haben, es war die Hot Hits Sendung, also irgendwas mit Hitze.
5: Hits haben wir.
6: Du hast Soda Zitron von Bibiza,
5: ja,
6: das
5: genau.
6: Kann man erinnern. Ne? Ja, okay.
5: Naja, dann hätte ich eigentlich gewinnen müssen. Ja. Aber da wir beide nicht gewonnen haben, haben wir beide unsere Plattenkisten durchwühlt.
6: In Abstimmung. Ja.
5: In Abstimmung. Also, und
6: da hast du Platten von D und I.
5: Ja.
6: Oh. Und bei mir ist es eigentlich der Fall, dass ich mir die nur wegen dem Cover gekauft habe.
5: Ja genau, du bist der Coversammler.
6: Die Rede ist von Iron Maiden.
5: Iron Maiden. Geniale das Covers.
6: Debütalbum. Ja, die sind wirklich gut. Also im Metal-Genre sind die Covers sowieso meistens nicht so schlecht. Also,
5: das stimmt.
6: So, für Totenkopf, düster, Danzig zum Beispiel, komische Stierkopf da.
5: Genau.
6: Legendär, würde ich mal sagen, ikonisch.
5: Aber Manowar-Cover, Iron Maiden-Cover erkennt man, oder?
6: Also ja, der Eddie ist oft drauf, nicht? Und ja. Der ist ja mittlerweile bei der Bühne. Und das ist das Debütalbum, da ist er klassisch nur so wie ein Zombie mit aufgestellten Haar in den Straßen irgendwo.
5: Weiß ich nicht wo, ja. Aber
6: wunderschön.
5: Da wir beide nicht gewonnen haben, haben wir uns auf das geeinigt und spielen euch jetzt vom Debütalbum von Iron Maiden
6: Prawler.
5: Müsste schon knistern. Jo.

0: Der Brawler.
1: Yes, er heißt übrigens Herumtreiber auf Deutsch. Also
0: super erste Nummer für eine Band, oder?
1: Ja, die kochen eh ordentlich los, ja, oder?
0: Also Maiden, eh klar.
1: Ja, ist jetzt nicht so meins, aber ganz okay. Mittlerweile ist in meiner Altersmilde, gefällt mir Death Metal immer mehr.
0: Das ist jetzt auch nicht die typische Altersmilde normalerweise, aber okay.
1: Ja, so verändern sich Menschen.
0: Aber dieses Altersmilde zu bezeichnen ist stark.
1: Ich bin da nicht mehr so streng mit mir und den Musikanten.
0: Ja, das ist
1: Musikantinnen.
0: Gut. Solange es nicht irgendwie volkstümliche Musik wird, bin ich happy.
1: Also, wenn es so weit ist, dann müssen wir es sagen, bitte.
0: Vielleicht, also, wenn es dann so weit ist, dann ist das schon wurscht, was wir dir sagen.
1: Nicht nur abstimmen, dann mit dem Holzhammer kommen.
0: Genau. Normalerweise ergibt ja das Sendungsergebnis der letzten Sendung die Reihenfolge des Battles. Weil wir treten da anfängt, ja gegeneinander an, ja. Und ihr stimmt's ab
1: auf
0: www.battleandham.at. Wer die bessere Musik spielt in euren Ohren und Augen, normalerweise bin's ich, aber okay. Wir werden sehen, wie es diesmal ausgeht, und als Vornehmer.
1: Ich glaube, in der ewigen Liste haben wir Gleichstand.
0: Also müssen wir mal wieder Statistik machen. Bei der 200. Sendung, bei der 200. Sendung mache ich eine statistische Auswertung. Das dauert eh nur mehr 3,5 Jahre oder so.
1: Ruf mal bei der IT-Abteilung an.
0: Genau.
1: Macht uns eine Auswertung.
0: Aber weil ich immer fairer Wettstreiter bin, lasse ich dir den Vorzug.
1: In Wirklichkeit ist es so, dass es mich oft nicht umschreiben gefällt, die Reihenfolge. Dann lasse ich es einfach so.
0: Ah, okay. Ja, na gut. Dann hat es diesmal so entschieden, dass du beginnst. Andi, was hören wir uns denn an?
1: Nein, es ist ja die Urlaubszeit vorbei und wir sind jetzt ganz normale Menschen im normalen Leben.
0: Wieder?
1: Wir zwei. Und wir fahren auch auf Urlaub. Mhm. Also sogar wir steigen auch ins Flugzeug ein. Also wir sind jetzt nicht so Klimaaktivisten, die das aus schlechtem Gewissen dann nicht mehr wieder machen, und um einen guten CO2-Fußabdruck zu hinterlassen.
0: Ja, wir sind sogar mit einem Dieselauto auf Urlaub.
1: Ja, das ist nur schlimmer fast. Also gut, naja, Kerosin und Diesel ist schon wurscht dann.
0: Ist in dem Fall ein X unentschieden wieder.
1: Und wie das so ist im Urlaub, du warst in Schweden, ich in Griechenland, in Karpathos. Coole Insel übrigens, aber fahrt ja nicht hin. Ich will mehr Ruhe haben.
0: Okay.
1: Ihr seid mit dem Auto hingefahren und da hat man dann so in der als Familie so eine Playlist ein bisschen im Auto. Und wir haben dann dort ein Mietauto gehabt und da legt man dann halt hin und wieder was auf. Und aber jetzt eigentlich meine erste Nummer ist von ganz was anderem.
0: Ach so.
1: Naja, schau, dort, mein Sohn wollte sich taufen lassen. Das mit dem echten Pfarrer haben wir ihm ausgeredet. Weil er dann auch Kirchensteuer zahlen muss und so. Ich war relativ schnell überzeugt.
0: Jetzt hast du als Pfarrer verkleidet.
1: Genau, jetzt haben wir ein privates Ritual gemacht in einer Höhlenkirche, einer alten, auf Karpathos. Also das ist ganz auf einem verlassenen Flecken Erde dort, in einer einsamen Bucht. Das ist eine natürliche Höhle, ausgespülte irgendwie, ganz mystisch, wo sie halt irgendwie ein bisschen so eine Art Kirchen, so eine Ikonostase eingebaut haben. Also das ist bei den Orthodoxen, wo dahinter das Allerheiligste ist, sagt der Altar quasi. Das haben sie selber eingebaut und der Rest ist Natur. Und vom Gestein tropft so ein Wasser runter in so ein frühchristliches Taufbecken.
0: Aha, und da habt ihr eine Dunkel.
1: Genau, und das ist Ioannis Prodromos, ist die Kirche geweiht, also dem Johannes, dem Vorläufer, sagen die Orthodoxen, nicht der Täufer.
0: Der Vorläufer.
1: Ja, Prodromos.
0: Aha, okay.
1: Also ich stehe da in der Bibel, das ist der Vorläufer von Jesus quasi, so wird er genannt.
0: Ich kann es schon verstehen.
1: Ja, und die Orthodoxen nennen ihn so, also die sagen nicht Johannes der Täufer, sondern Johannes der Vorläufer. Naja gut, und kurz, lange Rede, kurzer Sinn.
0: Ja, wirklich lange Rede.
1: Haben wir ihn dort getauft, mit Ritual und Singen und
0: was dann habt ihr gesungen?
1: Musik, Vater Unser.
0: Also so mit
1: Freunde von uns gesungen, so Manfred und
0: Vater Unser.
1: Ah, schön, ja. Der wirklich schön. Ich habe leider noch keine Aufnahme, weil der Manfred würde es nur nachbearbeiten.
0: Aha, okay.
1: Und wir haben da eine Musikbox mitgehabt. Und
0: und da habt ihr bum, bum, bum.
1: Und da habe ich mit der Nummer angefangen, die jetzt kommt.
0: Oh Gott.
1: Tuvanesischer Obertongesang.
0: Ah, das ist
1: von Hunhur Tu. Tuva, wisst ihr, das ist so da Mongolei, gehört zu Russland, glaube ich.
0: Ah, das ist gut, ja.
1: Nördlich der Mongolei.
0: Und da sind wirklich einige Kulturen verschmolzen.
1: Ja, ja, nein, aber es war geil in der Höhle. Ja, ja.
0: Passt auf. Also die Mongolen waren auch dabei.
1: Prayer ist die Nummer.

0: Gut, oder?
1: Ja,
0: und
1: Wahnsinn.
0: Das in der Höhle in Griechenland.
1: Sehr mystisch.
0: Ja, nein, war wirklich schön. Dann, ja, jetzt ist er getauft als Johannes.
1: Johannes der Mongole.
0: Prodromos.
1: Na, sehr gut, sehr schön. Ja.
0: Und so Ikonenbilder haben wir dann auch noch gekauft vom Johannes, dem Täufer. So, was der so, so byzantinischer Stil.
1: Made in China.
0: Nein, die hat im Olympus, das ist so ein Dorf dort, abgeschiedenes, die wird er im Winter malen und dann

0: Stimmt.
1: Und aber jetzt super vorgebracht dann vom Jochen Distelmeier. Wir haben das zwar actually nicht in unserer Urlaubsplaylist gehabt, aber man kriegt ja auf Spotify so Sachen dann vorgeschlagen, wenn man Sachen so reinspielt und so. So weit ist es schon.
0: Und das ist ja gut, wenn ich richtig liege, ist das ein ganzes Cover-Album
1: von Distelmeier, genau, oder? Genau, das ist ein Album,
0: wo Songs from the Bottom.
1: Genau, wo er quasi nur englischsprachige Songs covert. Aber eigentlich, man kennt eh ganz viel, da gibt es auch, glaube ich, Lana Del Rey, aber ich kenne mich da nicht so aus, aber gute Sachen, und das ist wirklich ein super Song. Britney Spears, Toxic, gecovert von Jochen Distelmeier. Better than the original.
0: Okay.

0: Toxische Beziehung quasi, gell?
1: Ja, aber super, oder? Also das Original kennt man natürlich irgendwie, wenn man den Song hört, dann kann man das schon verbinden. Aber eigentlich gefällt es mir so besser.
0: Ja, nein, der Jochen Distelmeier ist der Gute, nur muss man sagen, die anspruchsvollere Version von ihm als Blumfeld, mit der Band Blumfeld, ist immer nur von mir gekommen in dieser Sendereihe.
1: Was war das?
0: Battle and Hammer. Ich glaube,

0: Einmal habe ich ihn schon gespielt.
1: Wirklich, ja.
0: Ja, Pickleface is back in town, glaube ich, und nur irgendwas. Ich weiß jetzt
1: ja,
0: nicht.
1: Guter Mann, guter ja, Mann. Ja. Kommt man uns einmal anschauen, wenn er da irgendwo in der Nähe ist. Aber gut, weiß ich nicht.
0: Tritt er noch auf?
1: Irgendwie wird er schon irgendwo...
0: Nach Blumfeld hat er nur ein Solo-Album gemacht und das, glaube ich.
1: Mhm. Ja. Das dann, werden wir herausfinden.
0: Aber es kommt heute noch ein Kollege, den ich mir anschauen werde im Dezember.
1: Aha, aha.
0: Wir wollen noch nichts verraten, dass ja, ihr wirklich nur gespannt seid.
1: Das bisschen. Wird sehr spannend, da bin ich schon ganz aufgeregt jetzt.
0: Übrigens, also Spitzentitel wird es dann noch, ja. Also, oder die Denkstruktur beim Monsieur.
1: Monsieur.
0: Dan.
1: Mhm.
0: Dan.
1: Du bist,
0: Danger Dan.
1: Du bist
0: verschoben.
1: Du bist dran. Zweite Runde.
0: Mhm.
1: Abstimmen und so, wisst ihr.
0: Ich bin dran, ja, auf www.battleandham.at.
1: Genau so ist es.
0: Das klingt gut, wenn man so beim Mikrofon vorbeifährt. So. So,
1: ganz moderne Moderation Skills.
0: Übrigens, unser Kollege, der Gratke, hat scheinbar eine Morddrohung gekriegt.
1: Wirklich?
0: Ja, nachdem das Gehalt veröffentlicht worden ist von den ORF-Mitarbeitern.
1: Da sind wir gefeit vor diesen Morddrohungen, ja, befürchtet.
0: Ja, oder? Aber es gibt schon gescheit angrennende Leute auch, nicht?
1: Nein, nein, klar.
0: Was rennt ja einer zur Neidgesellschaft? Mhm. Oder?
1: Wir sagen euch nicht, was wir verdienen. Es ist wahnsinnig viel.
0: Nein, leck mich am Arsch, Amore Mio, jetzt habe ich den Songtitel.
1: Den Songtitel
0: so viel geschafft. Verdienen wir.
1: Genau.
0: Der hat jetzt auch nicht viel zum Touren mit dem... Das wäre mein Lied gewesen, wenn ich jemals eine Chance gehabt hätte, in die Playlist einzugreifen bei uns im Mietauto in Carpathos.
1: Ist da kein Song gekommen, der für die
0: nein, ich war immer der Driver und aha. War jetzt mit... griechischen Straßen beschäftigt und Ziegen.
1: Aber das ist spannend, weil früher habe ich die Regel aufgestellt bei uns im Auto, der Auto fährt, bestimmt die Meister, Musik.
0: Ja.
1: Das hat sich dann auch relativ schnell erledigt.
0: Eben,
1: aber eine Zeit lang ist das gut gegangen.
0: Kurz wie ein Laubblatt im Wind.
1: Das war so ein Aufflammen meiner Autorität, genau.
0: Aber da kommt jetzt das Lied, was ich mir wahrscheinlich
1: gewünscht hätte. Wenn ich denn von Macht gehabt hätte.
0: Fortuna Ehrenfeld, eine neue Entdeckung von mir, so eine deutsche Band, mit erquickenden, frischen Songtiteln und das Album heißt Glitzerschwein zum Beispiel. Und der Song heißt Leck mich am Arsch, Amore Mio.
1: Na dann, leg los.
0: Leck mich am Arsch.

0: Ich verprügel.
1: Die Luzi geht ab. Ab geht die Luzi. Super.
2: Ja, ist gut, gell? Und ja. Reisegruppe seltsam, hätten wir jetzt auch noch den Urlaubsbezug, den
1: die Reisebezug. Ist das der Titel eures Urlaubs, oder wie?
2: Na, das waren wir dann quasi, die Reisegruppe seltsam. Die
1: Reisegruppe seltsam.
2: Nicht schlecht. Naja, ja, gut, gell?
1: Ja, ist ein guter Titel, ja.
2: Man hat ja, wenn man eine Reise tut, ist ja ein bisschen, man entdeckt es ja immer ein bisschen selber. Also man geht auch ein bisschen ins Ich, verreist ins Innere, weil man quasi mit einer fremden Außenwelt konfrontiert ist. Da lernt man dann Seiten an sich kennen, die man sonst im Alltag, im Zuhause nicht so erlebt, oder? Wie es oft ein bisschen so da.
1: Aber du bist ja nicht das erste Mal auf Urlaub gewesen. Jetzt gibt's nein, aber diesen es ist Urlaub immer hast du eine neue Seite an dir entdeckt? Oder ist das so eine Seite, die im Urlaub immer wieder kommt, wo man sich denkt, shit, das bin ich ja auch und hab's vergessen? Vom letzten Jahr?
2: Ja, so wahrscheinlich.
1: Quasi. Oder von vor 2 Jahren, wann man halt auch immer das letzte Mal war auf Urlaub?
2: Naja, diesmal meine fürsorgliche Seite kennengelernt.
1: Okay.
2: Gezwungenermaßen.
1: Aber man entdeckt ja immer bei Mitreisenden andere oder neue Seiten. Oder? Ja. Also wenn man zu zweit verreist zum Beispiel, dann entdeckt man, der kann auch so sein.
2: Ja,
1: so.
2: Sicher, das entdeckt man auch. Ja. Das ist oft also eine Beziehungsprüfung, also ein gemeinsamer Urlaub, die erste wirkliche Beziehungsprüfung, oder?
1: Mhm. Aber wir zwei sind auch schon mal verreist, habe ich auch eine Seite an dir entdeckt.
2: Also? Wo sind wir denn hinverreist?
1: Da sind wir mit dem Rad gefahren.
2: Unsere Radreise, die unvollständige,
1: und
2: die
1: unvollendete. Und ihr werdet es nicht glauben, wenn der MC Randy endlich Hunger hat,
2: so, ja,
1: dann muss schnell was zum Essen da sein, weil sonst kann es...
2: Sonst wird er Zwider, ne?
1: Zwider werden. Aber Gott sei Dank sind in der Nähe von Budapest dann noch einige Langostände da und so, dann geht das schon.
2: Ja, oder er hat, mittlerweile ist er weiser geworden, man lernt ja oft.
1: Ja, das ist gut.
2: Und nimmt sich Gels mit und so Scheiß.
1: Aber das ist halt nicht so gut grausig. Wie ein Langosch. Naja, so
2: aber
1: ist es.
2: Bevor ihn der Mann mit dem Hammer vom Rad schlägt, geht das schon.
1: Genau, isst man lieber ein Langosch. So ist es.
2: Jetzt kommt mein nächster oder übernächster Konzertausflug.
1: Genau, du besuchst den lieben Danger Dan im Dezember oder so in München, hast du gesagt. Mhm. Und wir haben das tatsächlich in Schweden im Urlaub on the road immer wieder im Radio gehört.
2: Diese Nummer?
1: Diese Nummer, genau diese Nummer.
2: Sehr interessant.
1: Die andere Nummer, alles ist von der Kunstfreiheit gedeckt, die war schon ein bisschen ausgehört.
2: Okay, die habt ihr schon angenudelt.
1: Aber auch eine super Nummer, das hört man uns jetzt an, oder? Ich verprügelte die 6 Touristen in Bangkok.
2: Sehr cool, ja. Also von wem ist die gekommen? Also von wem geht das aus? Vom Nachwuchs oder von dir?
1: Nein, das ist von mir ausgegangen. Aber das ist schon ein bisschen, da haben wir uns einigen können.
2: Ja, schon ein cooler Daddy.
1: Ja, wow. Und ihr werdet euch wundern, mit wem er die 6 Touristen verprügelt. Ja. Da horchen wir es uns an.
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0: Jo, die Penelope Cruz ist schuld, oder?
1: Ja, das ist quasi so eine Kunstfigur, auf der man die Verantwortung abschiebt, gell? Habe ich gerade philosophiert.
0: Oder er kennt wirklich die Penelope Cruz.
1: Ich glaube nicht, oder es gibt verschiedene Möglichkeiten, aber er ist ja dann doch dagegen, wenn man die Prügelstrafe wieder einführt.
0: Ja, das ist ganz ein wichtiger Satz da eben, finde ich.
1: Weil, aber wenn die Prügelstrafe, das ist ja dann von Gesetz wegen wieder von der Staatsgewalt so, dass ja dann nicht die Sextouristen verprügelt werden, sondern die Linken, die Sextouristen verprügeln.
0: Genau.
1: Ist kompliziert.
0: Aber verprügeln ist halt...
1: Ja, geht nicht. Ja. Pazifismus, also.
0: Wir zwei sind da sowieso raus.
1: Die Sache ist halt auch, dass vor dem Fürchten, also.
0: Vor was fürchtest du?
1: Ich bin jetzt nie mehr gemäßigter Pazifist, würde ich mal sagen. Also, ja. Also, wenn einer will, kann er schon einen auf die Fresse haben. Also,
0: aber ich befürchte.
1: Man muss dann auch einstecken können. Also, es ist immer, wenn man das Schwert erhebt, kriegt man es auch zurück. Also, das ist ein bisschen,
0: biblisch.
1: Da fürchte ich mich ein bisschen. Also, das kann auch wehtun.
0: Deswegen nicht das Schwert erheben.
1: Nein, schnell anfahren. Nicht Wind sehen und Sturm ernten, sondern Sturm trinken.
0: Ja, sehr gut. Das ist ein österreichisch-philosophischer Satz jetzt gewesen. Du bist dran. Also, was, willst du noch was sagen?
1: Mein Psychiater ist Schwächerter.
0: Wer hat das
1: ist
0: gesagt?
1: Nicht von mir, in irgendeiner
0: Reality-Psuff-Show. Okay. Aber sehr gut. Ja. Das trifft wohl für viele Österreicher
1: zu. Das ist die österreichische Seele.
0: Ja, genau.
1: Die spricht mir aus dem Leib. Die speit mir aus dem Leib.
0: Schwächerter. Recht hat der Schwächerter. So,
1: Buntigammer, Werbung. Saufendammer.
0: Lustig sind wir. So. Du bist dran. Dritte Runde. Dritte Runde.
1: Zipfer ist auch gut. Ich als Oberösterreicher muss das jetzt noch bringen.
0: Was ist Zipfer?
1: Gut.
0: Achso, ja, aber der Werbespruch.
1: Redl Zipfer. Also ich habe das als Kind schon faszinierend gefunden. Da sind wir immer vorbeigefahren, wenn wir noch zum Attersee gefahren sind. Also
0: ich kenne die unglaubliche auf Essigwurst. Metropole.
1: Auf Essigwurst.
0: Redl Zipf.
1: Im Brauereigasthof. Da habe ich den Wirt damals als Kind einmal gefragt, ob es eine Speisekarte auch gibt. Und dann hat er gemeint, willst du sie in Schweinsleder einbunden haben? Also nicht so wienerisch, aber also, da gibt es keine Speisekarten.
0: Da hast du Österreich das erste Mal erlebt. Die Gastfreundlichkeit.
1: Ich war eingeschüchtert als kleiner Bub.
0: Richtig Angst. Aber
1: damals hat mich schon dieses Wort Zipf, also dass eine Ortschaft Zipf heißen kann, ist mir nach wie vor ein Rätsel.
0: Ja.
1: Aber gut. Nur dazu muss man jetzt kritisieren, Brauerei-Zipfer, also Brauerunion überhaupt, die lassen nach wie vor diese, da wollten ja die Nazis
0: genau, da war doch
1: in
0: was.
1: Dem Stollenbergwerk, was die Brauerei quasi als Kühlraum gehabt hat.
0: Bomben bauen oder
1: so bauen. Kriegswicht, also die
0: und da wird
1: Flugzeug
0: Bier gebraut.
1: Nein, und die ich glaube, der ist zu, aber sie lassen also kein Gedenkort zu oder so. Okay. Also sie lassen auch keinen rein oder nur Wissenschaftler, also Geschichtler. Und also
0: keine Virologen, die das erforschen dürfen.
1: So. Virologen.
0: Leg los an. Dritte Runde.
1: Jetzt geht es wieder weiter. Ja. Im Urlaubsand, und der Urlaubsand ist jetzt, kommt von der Jugend, weil wir waren ja mit unseren Kindern auch unterwegs. Und das ist jetzt der Freund von Damelie, also die Tochter von unserem Freunden, die da mit war. Witzige Nummer, die Jugend, gell, die muss auch nachstreben und was bringen. Der nennt sie Big Boy bedauerlich, was ja ein gutes Understatement, also nicht Big Boy, ich hau da eine auf die Goschen oder ich habe so dicke Eier, sondern tut sein Licht unter den Schemel ein bisschen stellen. Das gefällt mir.
0: Das gefällt.
1: So eine Brechung. Gerade im Rap, Deutschrap, aber die würde ich mal sagen, also sie singen auf Deutsch, ich würde es nicht als Deutschrap bezeichnen, aber eine Hymne ans Dichtsein.
0: Sehr gut.
1: Und der Young Jämmerlich.
0: Ja, horchen wir es uns an, bitte.
1: Oma Hum, heißt die, also ist ja Mantra, Om A Hum. Also nicht die Oma, sondern
0: so, das ist
1: wir horchen es uns einfach mal an.

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0: Jo, jo, Grüße raus an die Jugend.
1: Wie wird man die Musik im Hintergrund nennen? Ist das so Euro-Techno? So Euro?
0: Trash-Techno. Trash.
1: Ja, gut.
0: Wichtigste Message, Gehirnzellen vergehen. Hirnzellen vergehen, oder? Gehirnzellen, glaube ich, sind da.
1: Ja, da das Leben vergeht, wird das wohl zutreffen, ja.
0: Ja, aber das ist ja mehr so als quasi Sehwurst. Brennen wir uns an eine.
1: Naja, eh.
0: Aber es ist, also.
1: Aber das ist ja die gleiche Message wie: Leben wir richtig, geben wir Gas, weil es ist vorbei irgendwann.
0: Ja.
1: Aber, ja.
0: Irgendwann hört man auf, aber in der Jugendzeit ist das schon okay. Mhm. Kann man schon ein bisschen draufdrucken.
1: Hast du jetzt aufgehört auf mit dem, oder wie? Du bist da raus aus dem Game.
0: Nur mehr Uso.
1: Nur mehr Uso, okay.
0: Uso bis zum Abwinken. Nein, das auch nicht. Nein, ich habe auch im Urlaub, wollte man der feine Herr wollte sich eine Zigarre rein düben. Und dann ist man wirklich elendiglich schlecht geworden nach dem Ding und schwindelig. Ich habe mich niederlegen müssen. 22 Uhr, Ofen aus.
1: Niederlegen.
0: Ja.
1: Der Opi. Der Opi hat sich hinter die Bettbank verzogen.
0: Ich hätte nicht einmal das noch.
1: Naja.
0: Da denkst du, wie die kleinen Buben, wenn sie einmal anziehen bei der Chick, die dann aufs Klo müssen und
1: genau,
0: so.
1: Ja. Das ist so der Bogen des Lebens, oder?
0: Man kommt wieder zurück.
1: Jetzt wirst du wieder ein kleines Kind. ich bin dran. Wir müssen eher ein bisschen auf die Zeit schauen, habe ich das Gefühl, oder? Müssen wir das? Ja, da haben wir das.
0: Du hast immer so ein Gefühl.
1: Ja,
0: aber jetzt bist du dran.
1: Meine dritte Nummer. Gute Frau, einfach eine gute Frau. Im Urlaub,
0: stimmt, ja.
1: Wenn die Playlist schlecht, ja, ausgelutscht ist, um 200 Kilometer südlich von Rostock ist und endlich einen Radiosender findet und dann kommt das, dann ist man happy.
0: Du hast das im Radio gehört.
1: Genau, weil irgendwann sind die Playlists ausgelutscht, ja. Und ja, dann irgendwelche Podcasts, aber auch nicht mehr weiter und dann...
0: Weather. Aber was ist von deinen Töchtern aus der Playlist, von der heute,
1: die da kommt, gar da nichts? Können wir uns auch einigen drauf. Wir uns drauf. Und zwar hören wir uns jetzt an Little Sins. Rapperin aus, glaube ich, Great
0: Großbritannien,
1: Britain.
0: Ja. Genau.
1: Und der Song Gorilla.
0: Yo, ja, kick fast that zum Daddy, gell?
1: Shit, genau. Da hat der Gorilla aufs Gas gedruckt. Geh mal.

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1: Yo, Little Sins.
2: The Gorilla.
1: Super.
2: Ja, das gut. Ist ein bisschen so. Die haben guten Flow.
1: Ja, finde ich auch.
2: Einen guten Flow, ja.
1: Das ist jetzt nicht Patois, oder? Aber so ein bisschen.
2: Nein, das ist
1: fast so ein bisschen. Robin, Robin, mal. Mein Schimmer, Schimmer.
2: Ja, das, ja, kannst, so das wird irgendein Londoner,
1: genau,
2: Ghetto-Slang sein oder so.
1: Islington oder so irgendwas. Ja.
2: Islington?
1: Ich glaube, ich habe das gelesen, ja, das ist so ein Vorort oder sowas.
2: Aber da ist die her?
1: Ganz hinten in meinem Stübchen hätte ich das jetzt vermutet.
2: Das ist aber eh gut recherchiert dann und gemerkt vor allem.
1: Naja, aber das jetzt
2: nicht Musikredakteur.
1: Noch, genau, das aber jetzt nicht nachgoogeln, weil das geht nicht. Du bist dran, Andi, wir müssen.
2: Ohne Google waren wir gescheit am Simmel, gell?
1: Ganz arme Heiter waren wir.
2: Früher war das wirklich, also in unserer Jugend, wir sind beide 50, hat es Bravo gegeben. Also da war die Informationslage und Quelle schwieriger, das alles auszufinden, als heute. Du hast da ein bisschen Klicke oder fragst du den Gemini?
1: Ich büte mir sogar ein, wie wir da angefangen haben, hat es natürlich Google gegeben, aber da haben wir das nicht so regular verwendet.
2: Nein. Ja,
1: da haben wir schon
2: bisschen, nein, nicht so wirklich.
1: Nur Magazine schauen, durchgeblättert.
2: Das auch, ja, so. Ja.
1: Naja.
2: Die wir ja zum Saufuhren gehabt haben. Die
1: genau.
2: Aus der Branche, wo wir gekommen sind. Morava Pressevertrieb, sage ich. Ne?
1: Yo, Shoutouts.
2: So. Jetzt habe ich wieder
1: imaginäre Playlist.
2: Imaginierte Playlist, die ich nie gespielt habe im Auto, aber die von mir gekommen wäre. Bilderbuch, feinste Seide, ist ein guter Song, habe ich auch vor kurzem erst entdeckt. Also dieses Album, Schickschock, kenne ich natürlich schon, wo quasi die Maschine drauf ist und da, Bungalow.
1: Wir waren da ja auf dem Konzert da im Rockhaus.
2: Ja, ja.
1: Das
2: ja,
1: war, glaube ich, das Konzert, das am vollsten war im Rockhaus. Also ich habe das noch nie so erlebt, dass das Rockhaus so bummvoll war.
2: Es war ziemlich voll, ja, das stimmt. Ja.
1: Also
2: aber bummvoll habe ich es bei Chris Immann und Stermann erlebt. Da war es wirklich, da sind wir bei der Tür rausgequetscht.
1: Ich habe die Erinnerung, dass ich auch bei Bilderbuch da
2: schwitzend
1: bei der Ausgangstür gestanden bin. Naja.
2: Da ist auch der Dings kurz auf die Bühne gekommen, der vom König Leopold, der Schwarzhaarige.
1: Halt, guter Mann. So, aber jetzt machen wir es uns an, oder?
2: Ja. Feinste Seide.

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0: Jo. Stark.
1: Ja, gut, gell? Lieblingstextzeile: Mein Schwanz ist so lang wie ein Aal.
0: Das gefällt dir, gell?
1: Und deine Mutter so dick wie ein. Ist dann aus, sie singen es nicht aus. Also.
0: Genialer Rhyme. ja.
1: Gell?
0: Es ist eh schon die Zeit abgelaufen.
1: Unsere Zeit ist schon abgelaufen. Ne?
0: Unsere Zeit ist wirklich abgelaufen. Jetzt quetsche ich noch meine letzte Nummer da rein und mit der verabschieden wir uns von euch bis zum
1: nächsten Mal.
0: 17.10.2026. Ja. Same place, same station.
1: Oktober.
0: Schaut gut aus, dass das live ist. Aktuell.
1: Klar, gell? Ja. Ist bei deinem Terminkalender leer?
0: So weit geht der nicht vorwärts.
1: Das hast du alles am Handy und wisch, wisch und weg.
0: Und wir verabschieden uns mit einer Modern Soul Number.
1: Ja?
0: Also das ist so, habe ich auch im Radio gehört, im Long Drive Home. Ja, ich weiß auch nicht genau. Joy Crooks. So ein guter Song.
1: Und nur irgendeine Raven Lina.
0: Ja, die, also für mich
1: Grüße, ist
0: Joy Crooks, Lina, ja genau. Fit Don't Fail Me Now, Part 2, da hat es schon mal früher eine Nummer gegeben, aber das ist die zweite Version vielleicht, wenn ich das richtig verstanden habe in meiner Research. Bleibt uns gewogen, abstimmen nicht und vergessen.
1: Die auf Füße sollen uns nicht verlassen.
0: Das
1: kennt eh schon jeder.
0: Ihr wisst, wo es hinklicken müsst. Bettlenham.
1: Punkt.
0: AT.
1: Viertech.
0: Fit Don't Fail Me Now. Gute Nacht.

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